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1: Im Studio Gisa Weber. Der Streit um die WM-Pläne von FIFA-Boss Infantino spitzt sich weiter zu. Die UEFA hat beschlossen, die Fußball-WM zu boykottieren, sollte Infantino seinen Investorendeal in die Tat umsetzen. In einer Erklärung der UEFA-Verbände heißt es, die Weltmeisterschaft gehört dem Fußball. Die Deutsche Bahn schreibt wieder schwarze Zahlen, zum ersten Mal seit 7 Jahren. Außerdem wurden im ersten Halbjahr deutlich mehr Fahrgäste gezählt. Viele sind wohl wegen der hohen Spritpreise auf die Bahn umgestiegen. Bei der Pünktlichkeit hapert es aber weiter. Das RKI hat bis Mitte des Monats schon fast 10.000 Hitzetote dieses Jahr gezählt. So viele wie seit 10 Jahren nicht mehr in Deutschland. Die Hitze allein führt fast nie zum Tod, meistens nur in Kombination mit Vorerkrankungen. Bei der italienischen Lufthansa-Tochter ITA Airways dürfen ab nächster Woche auch größere Hunde mit in die Flugzeugkabine, bis zu 30 Kilo. Statt in einer Box im Frachtraum reisen sie direkt neben ihren Besitzern. Erstmal gilt das nur für ausgewählte Flüge in Italien, das Angebot soll aber ausgeweitet werden.
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2: Viele Wolken gibt es gerade, gelegentlich kommt auch mal ein Schauer runter, vereinzelt ist ein Gewitter dabei, die Temperaturen liegen aktuell zwischen 22 und 17 Grad. Tagsüber wird es dann wieder sehr warm bis heiß, mit Sonne und Wolken im Wechsel und ab und zu kann es nochmal krachen mit Gewitter und Regen. In höheren Lagen bleibt es deutlich kühler.
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0: Songwriter ohne Grenzen. Steve Norman von Spandau Ballet über Sting. Englishman in New York.
1: Sting ist ein Künstler, der Genres mischt und dabei immer glaubwürdig bleibt. Er verbindet Sprache, Emotion und Musik auf eine ganz besondere Art. Ich habe ihn als sehr feinsinnigen und angenehmen Menschen erlebt. Englishman in New York zeigt ganz genau diese Klasse. 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
1: Viele Wolken gibt es gerade. Gelegentlich kommt auch mal ein Schauer runter. Vereinzelt ist ein Gewitter dabei. Die Temperaturen liegen aktuell zwischen 22 und 17 Grad. Tagsüber wird es dann wieder sehr warm bis heiß, mit Sonne und Wolken im Wechsel. Und ab und zu kann es noch mal krachen mit Gewitter und Regen. In höheren Lagen bleibt es deutlich kühler.

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1: Im Studio Gisa Weber. Die UEFA droht jetzt offen mit einem Boykott der Fußball-WM. Solange die Investorenpläne von FIFA-Boss Infantino auf dem Tisch liegen, werde keine europäische Nationalmannschaft an der WM teilnehmen. Das haben die UEFA-Mitgliedsverbände einstimmig beschlossen. Kommt jetzt die Trendwende bei der Deutschen Bahn? Zum ersten Mal seit 2019 kann der Konzern fürs erste Halbjahr wieder einen Gewinn verkünden. Luft nach oben gibt es aber weiter bei der Pünktlichkeitsquote. Die liegt im Fernverkehr bei knapp 60%. Die Bahn will weiter investieren. In Deutschland sind dieses Jahr schon fast 10.000 Hitzetote gezählt worden. Laut RKI ist das die höchste Zahl seit 10 Jahren. Hitze steht nicht als Todesursache auf dem Totenschein. Die Zahl wird durch statistische Vergleiche ermittelt. Auf Instagram und Co. kommt man an Urlaubsfotos gerade kaum vorbei. Jetzt zeigt auch eine Bitkom-Umfrage, dass tatsächlich immer mehr Menschen Bilder vom Strand oder vom Städtetrip posten. Inzwischen mehr als die Hälfte. Ein Viertel gibt zu, andere damit neidisch machen zu wollen.
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2: Viele Wolken gibt es gerade. Gelegentlich kommt auch mal ein Schauer runter. Vereinzelt ist ein Gewitter dabei. Die Temperaturen liegen aktuell zwischen 22 und 17 Grad. Tagsüber wird es dann wieder sehr warm bis heiß, mit Sonne und Wolken im Wechsel. Und ab und zu kann es noch mal krachen mit Gewitter und Regen. In höheren Lagen bleibt es deutlich kühler.
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1: Viele Wolken gibt es gerade. Gelegentlich kommt auch mal ein Schauer runter. Vereinzelt ist ein Gewitter dabei. Die Temperaturen liegen aktuell zwischen 22 und 17 Grad. Tagsüber wird es dann wieder sehr warm bis heiß, mit Sonne und Wolken im Wechsel. Und ab und zu kann es noch mal krachen mit Gewitter und Regen. In höheren Lagen bleibt es deutlich kühler.

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1: Im Studio Gisa Weber. Der Streit um die WM-Pläne von FIFA-Boss Infantino spitzt sich weiter zu. Die UEFA hat beschlossen, die Fußball-WM zu boykottieren, sollte Infantino seinen Investorendeal in die Tat umsetzen. In einer Erklärung der UEFA-Verbände heißt es, die Weltmeisterschaft gehört dem Fußball. Die Deutsche Bahn schreibt wieder schwarze Zahlen, zum ersten Mal seit 7 Jahren. Außerdem wurden im ersten Halbjahr deutlich mehr Fahrgäste gezählt. Viele sind wohl wegen der hohen Spritpreise auf die Bahn umgestiegen. Bei der Pünktlichkeit hapert's aber weiter. Sachsens Ministerpräsident Michael Kretschmer droht mit einem Stopp der von der Bundesregierung geplanten Renten- und Pflegereform. Er sehe wenig Verständnis für den Osten, sagte er dem Redaktionsnetzwerk Deutschland. Ohne Veränderungen werde man der Reform so im Bundesrat nicht zustimmen, so Kretschmer. Noch vor dem Start der neuen Saison meldet die Fußball-Bundesliga einen neuen Zuschauerrekord. Für die erste und zweite Liga wurden letzte Saison über 21,4 Millionen Tickets abgesetzt. Auch bei den Fans pro Spiel gibt es mit dem Schnitt knapp 40.000 einen neuen Höchstwert.
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2: Viele Wolken gibt es gerade. Gelegentlich kommt auch mal ein Schauer runter. Vereinzelt ist ein Gewitter dabei. Die Temperaturen liegen aktuell zwischen 22 und 17 Grad. Tagsüber wird es dann wieder sehr warm bis heiß, mit Sonne und Wolken im Wechsel. Und ab und zu kann es noch mal krachen mit Gewitter und Regen. In höheren Lagen bleibt's deutlich kühler.
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0: Wahnsinn, was Musik für eine Power in einem wecken kann. Dirk Darmstädter von den Jeremy Days über Tears for Fears. Schaut.
1: Erstmal, der Song ist schon mal so toll, auch in seiner Einfachheit auch, weil es ist ja immer nur der gleiche Chord Change. Und der Sound ist monumental. Man will einfach nur mitsingen und auf die Straße laufen und seine Fäuste nach oben. Für mich so ein übergeordneter Protestsong. Und das ist ja was, was Musik auch machen kann. Es muss ja gar nicht im Text so vorhanden sein. Musik kann einen frei machen und kann einem Kräfte geben, die man gar nicht wusste, dass man sie hat.
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1: Viele Wolken gibt es gerade. Gelegentlich kommt auch mal ein Schauer runter. Vereinzelt ist ein Gewitter dabei. Die Temperaturen liegen aktuell zwischen 22 und 17 Grad. Tagsüber wird es dann wieder sehr warm bis heiß, mit Sonne und Wolken im Wechsel. Und ab und zu kann es nochmal krachen mit Gewitter und Regen. In höheren Lagen bleibt es deutlich kühler.

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1: Im Studio Gisa Weber. Die UEFA droht jetzt offen mit einem Boykott der Fußball-WM. Solange die Investorenpläne von FIFA-Boss Infantino auf dem Tisch liegen, werde keine europäische Nationalmannschaft an der WM teilnehmen. Das haben die UEFA-Mitgliedsverbände einstimmig beschlossen. Kommt jetzt die Trendwende bei der Deutschen Bahn? Zum ersten Mal seit 2019 kann der Konzern fürs erste Halbjahr wieder einen Gewinn verkünden. Luft nach oben gibt es aber weiter bei der Pünktlichkeitsquote. Die liegt im Fernverkehr bei knapp 60%. Die Bahn will weiter investieren. Sachsens Ministerpräsident Kretschmer droht mit einer Blockade der Renten- und Pflegereform im Bundesrat. Ohne Änderungen werde Sachsen nicht zustimmen, sagte er dem RND. Ostdeutsche hätten andere Erwerbsbiografien und weniger Rechte. Die Beratungen sollen nach der Sommerpause starten. Fast 40.000 Fans waren in der letzten Fußball-Bundesliga-Saison im Schnitt bei den Spielen der ersten und zweiten Liga. Ein neuer Rekord. Insgesamt wurden über 21,4 Millionen Tickets abgesetzt. Die meisten Zuschauer gab es auch im größten Stadion, mit im Schnitt 80.000 Fans beim BVB.
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1: Bahnfahrgäste zwischen Nürnberg und Regensburg können aufatmen. Ab morgen sollen wieder Züge auf der Strecke fahren. Die Gleise sind seit Anfang Februar wegen Sanierungsarbeiten gesperrt und sollten eigentlich schon vor Wochen wieder freigegeben werden. Auf dem Abschnitt Nürnberg-Neumarkt fährt immerhin die S3 schon wieder.
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2: Wolkig und schon ziemlich warm ist es gerade. Später wechseln sich Sonne und Wolken ab. Dazu kann ab und zu ein Schauer runterkommen und vereinzelt ist auch mal ein Gewitter dabei. Am Nachmittag teils mit Sturmböen. Die Höchstwerte liegen zwischen 32 und 38 Grad. Morgen wird's nicht mehr ganz so heiß, mit einzelnen kräftigen Schauern und Gewittern. Am Sonntag dann wieder oft sonnig und bis 34 Grad.
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2: Auf der B305 ist zwischen Entfelden und Neuschmied in beiden Richtungen wegen eines Waldbrandes gesperrt.
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3: Es ist das Ende der Arbeitswoche, es ist das Ende des Julis und die Morningshow. Ja, die geht natürlich die ganze Zeit jetzt weiter und wir freuen uns drauf auf die Stunde, die jetzt anbricht. Schönen guten Morgen.
4: Guten Morgen, Peter und Marie hier. Man kann ja so einige Sachen im Sommer auch draußen machen. Hamburg zum Beispiel, die sind da wirklich tolle Vorbilder. Da gibt es den Activity Summer. Da kann man jetzt über 3 Monate Sportarten kostenfrei ausprobieren. Das sollten die anderen Bundesländer auch mal an den Start bringen.
3: Da gibt es ja auch was. In München gibt es Fit im Park, Muckis for Free, Düsseldorf Sport im Park und in Köln gibt es Köller aktiv. Also wenn es nicht so heiß wird, ein bisschen Sport ist ja nicht schlecht, ne? Kann man mal machen. Ja, aber wir sitzen im kühlen Studio, ist auch nicht schlecht.
4: Ja, und wir haben übrigens auch was Kostenfreies mitgebracht, und zwar den Soundtrack zum Sport machen oder zum einfach genießen.
3: Und zwar Musik aus unserem Summer Radio. Hier ist Rigera, Vamos a la Playa.

0: Freitag hier bei 80s. Peter und Marie für euch am Mikrofon natürlich und im Ohr gerade Tainted Love von Softcell.
1: Und heute ist ein ganz besonderer Tag für alle Musikvideofans, denn heute vor 45 Jahren fing alles an bei MTV und zwar mit diesem Song und diesem Video. 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

0: Video killed the radio star. Ja, und weil MTV heute Geburtstag hat, da haben wir uns gedacht, wir hören immerhin die 8 einflussreichsten Musikvideos der 80er. Und da haben wir ein paar rausgesucht. Und den Anfang macht natürlich ein Song, der damals für Furore sorgte wie kein anderer. Michael Jackson selber hat aus seiner Privatschatulle noch ein bisschen ein paar Hunderttausende dazugegeben, sonst wäre das Ding nie entstanden, so aufwendig wie das war. Und jetzt dürft ihr dreimal raten, welcher Song das wohl sein wird.
1: Es ist natürlich Thriller. Und das Ding war ja fast ein Kurzfilm, 14 Minuten lang, mit Horrorfilm-Atmosphäre, Spezialeffekten, Zombie-Make-up, der Stimme von Vincent Price und einer Choreografie, die bis heute sofort jeder erkennt.
0: Absolut. Sehen können wir nicht, aber hören können wir den Song. Hier ist Michael Jackson, Thriller.
1: Diesen und alle anderen 7, insgesamt ja 8 prägenden Musikvideos findet ihr übrigens auch zum Sehen bei uns

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1: Heute am 31. Juli, da schauen wir die Top 10 der deutschen Verkaufscharts im Jahr 1988. Als höchster Neuzugang finden wir den Berliner DJ und Produzenten Tolga Flim Flam Balkan mit The Best of Joint Mix.

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1: Im Studio Mia Hin. Sollte FIFA-Boss Infantino seinen Investorendeal durchziehen, wird die nächste Fußball-WM ohne europäische Nationalmannschaften stattfinden. Das hat die UEFA beschlossen. Auch der nord- und mittelamerikanische Verband hat den Plänen bereits eine Absage erteilt. Die Hamas soll vollständig entwaffnet werden. US-Präsident Trump hat auf Truth Social verkündet, dass dafür eine Vereinbarung erzielt worden ist. Die Entwaffnung soll schrittweise erfolgen. Auch die Terrororganisation hat die Pläne bestätigt. Die Waldbrandsituation in Europa bleibt angespannt. Während die Feuerwehren in Spanien und Frankreich die Flammen einigermaßen im Griff haben, breiten sich die Brände in der Türkei und Griechenland weiter aus. Nicht nur Südeuropa ist betroffen, auch in Großbritannien sind hunderte Hektar Land durch Feuer zerstört worden. Die Hitze wirkt sich auch auf Atomkraftwerke aus. In mehreren Ländern steht die Stromproduktion unter Druck, weil die Pegelstände von Flüssen zu niedrig sind und Kühlwasser fehlt. In Frankreich wurden Reaktoren abgeschaltet. In Ungarn wurde die Leistung eines Kraftwerks gedrosselt.
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3: Bahnfahrgäste zwischen Nürnberg und Regensburg können aufatmen. Ab morgen sollen wieder Züge auf der Strecke fahren. Die Gleise sind seit Anfang Februar wegen Sanierungsarbeiten gesperrt und sollten eigentlich schon vor Wochen wieder freigegeben werden. Auf dem Abschnitt Nürnberg-Neumarkt fährt immerhin die S3 schon wieder.
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4: Wolkig und schon ziemlich warm ist es gerade. Später wechseln sich Sonne und Wolken ab. Dazu kann ab und zu ein Schauer runterkommen und vereinzelt ist auch mal ein Gewitter dabei. Am Nachmittag teils mit Sturmböen. Die Höchstwerte liegen zwischen 32 und 38 Grad. Morgen wird's nicht mehr ganz so heiß, mit einzelnen kräftigen Schauern und Gewittern. Am Sonntag dann wieder oft sonnig und bis 34 Grad.
2: Bayern Verkehr.
4: Auf der B305 ist zwischen Entfelden und Neuschmied in beiden Richtungen wegen eines Waldbrandes gesperrt.
5: Freitag, kurz nach 17:30. Hallo.
6: Guten Morgen mit Peter und Marie.
5: Ja, falls ihr die Sommerferien noch mit unseren 80s Socken am Fuß verbringen wollt, dann wird es langsam Zeit.
6: Wird nämlich fast ein bisschen eng. Also für einige, die haben ja schon eine Weile Ferien. Meldet euch einfach schnell an und macht mit bei der nächsten Runde unter 80s.de.
5: Und hier ist Brian Adams, Run to You.

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1: Ja, was fehlt uns noch zum Wochenende? Natürlich ein paar 80s Socken. Und darum geht's jetzt.
2: Ein wunderschönes Paar liegt hier rum für die Person, die sich angemeldet hat auf 80s80s.de.
1: Und angemeldet hat sich der Martin.
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1: Ja, Martin, schöne Grüße nach Oberhausen. Peter und Marie, 80s hier. Hallo.
2: Hallo.
4: Hallo.
1: Krass, ja.
4: Ganz überrascht.
1: Du bist ganz überrascht. Ja, das ist auch gut so. Also, das kannst du aber gleich mal fassen, damit du gleich dann Musik erkennst, denn wir wollen ja mit dir ein bisschen spielen gleich. Gut.
2: Was machst du denn so beruflich? Erzähl mal einen Schlag aus deinem Leben.
4: Ja, beruflich bin ich im Fensterbau tätig.
2: Mhm.
4: Handwerker.
1: Mhm. Und du baust die Fenster ein, sozusagen, ja?
4: Ich baue die eigentlich nur ein. Selber muss man nicht mehr, das lohnt sich nicht mehr.
2: Du gehst also super viel in andere Haushalte rein. Da erlebt man mit Sicherheit auch eine ganze Menge. Bist du denn schon mal wo reingekommen, wo 80s lief und du hast dich gleich wie zu Hause gefühlt?
4: Leider nein.
2: Na sag mal.
4: Ja, aber deswegen habe ich ja mein Baustellenradio dabei, damit ich die Leute beglücken kann mit eurem Sender.
1: Das ist gut, das ist gut. Jo, von Fenstern kommen wir jetzt zum 8-Sekunden-Spiel.
2: Ist auch nur ein kleines Fenster aus einem Song, ne?
1: Ja, ja,
2: wir haben ja nur 8 Sekunden hier für dich am Start. Und da
1: das war ein guter Übergang, Marie,
2: cool,
1: richtig.
2: Ne?
1: Genau,
2: ich
1: bin
2: aufgefreut.
1: Unser Zeitfenster, genau. So. Also, du sagst uns gleich, wer singt das oder wie heißt der Song und dann bekommst du 80s Socken, Martin.
4: Alles klar? Da bin ich mal
1: gespannt. Ja, fangen wir an.
4: Respectful?
1: Ja, so kann man das so. Ja, respectable. Ja, also, was hast du gesagt? Respectable hast du gesagt, ne? Oder was hast du gesagt? Ja, ne? Ja.
4: Ja,
1: genau.
4: Ja.
1: Also,
2: ja, irgendwas
1: mit Respekt,
2: sowas, was wir gesagt haben.
1: Ja, und zwei Frauen singen auch noch irgendwie, nicht? Also irgendwie so Mel und Kim oder wie. Ich weiß nicht. Also, wir hören die Auflösung mal. Respectable. Ja, du hast auch so ein bisschen verschludert in der Aussprache, aber das haben wir gar nicht richtig gehört. Und Mel und Kim haben gesungen, das musstest du gar nicht wissen. Der Titel reicht uns. Marie, die Socken sind klar, ne?
2: Die sind sowas von klar. Die gehen an dich. Herzlichen Glückwunsch.
4: Dankeschön.
2: Hast du gerade geklatscht?
4: Ja, sicher.
2: Oh, süß.
1: Ja.
2: Hat er geklatscht?
1: Natürlich, das ist ja auch richtig so. Ja, Martin.
2: Ach, schön.
1: Dann weiterhin klare Sicht und schöne Socken hast du auf jeden Fall dabei dann immer an. Alles Gute dir nach Oberhausen. Ciao.
4: Super, vielen Dank.
2: Gab's so eine Hupe im Hintergrund, Mensch, bei dir ist was los. Bis dann.
1: Ciao.
4: Danke.

0: Paul Jones mit Like to Get to Know You Well. Hier ist 80s an diesem Freitagmorgen und wir feiern Geburtstag. MTV, der Musiksender, wird heute nämlich 45 Jahre alt. Und aus diesem Grund möchten wir euch die 8 einflussreichsten Musikvideos zeigen. Das auf unserer Webpage zu hören, sind sie natürlich hier.
1: Ja, und jetzt geht es um Madonna, Like a Prayer. Und man kann wirklich sagen, dieser Clip, der hat Musikgeschichte geschrieben.
0: Absolut. Und das war natürlich wieder Provokation mit Ansage. Da wusste man schon, was passiert. Die Kirche hat sich aufgeregt, weil brennende Kreuze zu sehen waren und ein farbiger Heiliger vom Kreuz gestiegen ist und weiß ich was alles. Das war alles beabsichtigt und der Kommentar von Madonna war: Wieso? Ich wollte das nur zu Ehren der Kirche machen. Was glaubt oder nicht?
1: Liebe ich doch ihre Provokation.
0: Ja, und der Song war natürlich auch ein Riesenerfolg, muss ich sagen. Und er ist auch richtig gut und ich höre ihn heute noch gerne. Und deshalb war er auch in vielerlei Ländern Platz 1. Zu Ehren von MTV 45 Jahre. Hier ist Like a Prayer, hier ist Madonna.
1: Diesen und alle anderen Titel könnt ihr übrigens auch sehen bei uns auf 80s, 80s.de.

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1: Im Studio Mia Hin. Sollte FIFA-Boss Infantino seinen Investorendeal durchziehen, wird die nächste Fußball-WM ohne europäische Nationalmannschaften stattfinden. Das hat die UEFA beschlossen. Auch der Nord- und Mittelamerikanische Verband hat den Plänen bereits eine Absage erteilt. Die Hamas soll vollständig entwaffnet werden. US-Präsident Trump hat auf Truth Social verkündet, dass dafür eine Vereinbarung erzielt worden ist. Die Entwaffnung soll schrittweise erfolgen. Auch die Terrororganisation hat die Pläne bestätigt. Die Waldbrandsituation in Europa bleibt angespannt. Während die Feuerwehren in Spanien und Frankreich die Flammen einigermaßen im Griff haben, breiten sich die Brände in der Türkei und Griechenland weiter aus. Nicht nur Südeuropa ist betroffen, auch in Großbritannien sind hunderte Hektar Land durch Feuer zerstört worden. Die Hitze wirkt sich auch auf Atomkraftwerke aus. In mehreren Ländern steht die Stromproduktion unter Druck, weil die Pegelstände von Flüssen zu niedrig sind und Kühlwasser fehlt. In Frankreich wurden Reaktoren abgeschaltet. In Ungarn wurde die Leistung eines Kraftwerks gedrosselt.
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1: Mit Bayern startet heute das letzte Bundesland in die Ferien. Heißt, der ADAC erwartet das staureichste Wochenende des Jahres. Besonders eng wird es ab heute Nachmittag auf den Routen Richtung Schweiz und Österreich. Wer über die A5 oder A8 in den Süden will, sollte auf die Nachtstunden ausweichen oder lieber unter der Woche fahren.
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2: Wolkig und schon ziemlich warm ist es gerade. Später wechseln sich Sonne und Wolken ab. Dazu kann ab und zu ein Schauer runterkommen und vereinzelt ist auch mal ein Gewitter dabei. Am Nachmittag teils mit Sturmböen. Die Höchstwerte liegen zwischen 32 und 38 Grad. Morgen wird's nicht mehr ganz so heiß, mit einzelnen kräftigen Schauern und Gewittern. Am Sonntag dann wieder oft sonnig und bis 34 Grad.
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2: Auf der A3 Nürnberg-Passau, Achtung, zwischen Garham-Vilshofen und Eicher-Vorm-Wald sind in beiden Richtungen Leute auf der Straße und es hat einen Unfall gegeben. Auf der B305 ist zwischen Entfelden und Neuschmied in beiden Richtungen wegen eines Waldbrandes gesperrt. Und im Kreis Neustadt an der Waldnaab ist die Straße zwischen Hütten und der Einfahrt Mantel in beide Richtungen gesperrt.
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3: Kurs nach 6 an diesem Freitag. Guten Morgen.
4: Hallo, hier sind Peter und Marie.
3: Und jetzt geht's um eine Band, die hat früher wirklich Stadien gefüllt. Jetzt müssen sie ein bisschen kleinere Brötchen backen, aber trotzdem lohnt es sich, Foreigner nochmal anzusehen. Die feiern gerade 50 Jahre Bandgeschichte und sind unterwegs in Hamburg, Hannover, Düsseldorf, Stuttgart, Frankfurt, München.
4: Große Empfehlung hier von uns aus dem Studio. Klickt euch mal rein, wo ihr sie sehen möchtet, auf unseren Konzertkalender 80s80s.de und natürlich hören wir sie jetzt auch.
3: Was yesterday.

0: bei der Fun Tonight um kurz nach sechs. Guten Morgen.
1: Hallo mit Peter und Marie und mit einem von euch.
0: Ganz genau, denn es geht darum, den Film Dirty Dancing zu sehen, aber nicht nur das. Nein, diesen Film gibt's ja, das wisst ihr sicherlich inzwischen, als unseren Film bei unseren Sundowner Events dieses Jahr 2026. Und einige von euch, die dürfen hin und jetzt wollen wir mal gucken, ob der Marco vielleicht Lust hat.
1: Oh, der hat sich nämlich angemeldet. 80s80s.de.
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0: Marco, schönen guten Morgen. 80s, 80s,
3: guten
0: Peter
3: und
0: Marie hier. Hallo.
1: Hallo.
3: Hi, hallo.
0: Du hast dich ja beworben. Die Frage ist, wie weit ist es bis nach Usedom von dir aus?
3: Man fährt so ungefähr eine gute Stunde.
1: Ja, die kann man mal auf sich nehmen für so ein
3: auf
1: Event.
3: Jeden Fall.
1: Ja. DJ George an den Turntables mit dem coolen Sound der 80er, versteht sich. Geile Liegestühle, schön am Strand. Es ist ein wunderbares Wetter, das manifestieren wir jetzt einfach.
0: Das sein wird.
1: Lecker essen, gute Getränke und dann noch das Highlight.
0: Ja, der Film Dirty Dancing, den hast du bestimmt schon mal gesehen, ne?
3: Ja, gefühlt 20, 30 Mal.
1: Sehr gut, das höre ich gerne.
0: Jetzt bist du in Maries Achtung nochmal gestiegen.
3: Oh, schön.
0: Liebt den Film auch. Ja gut, aber in der Atmosphäre ist das ja auch immer wieder schön. Vor allem die Musik, wenn man die hört, nicht richtig schön laut. Und dann die riesen Leinwand und die Sonne geht unter.
3: Genau.
0: Und insofern können wir dir sagen, du hast zwei Tickets gewonnen.
3: Oh super, vielen, vielen Dank.
1: Danke fürs Mitmachen, wir freuen uns auf dich. Das wird doch nur mit euch ein fulminanter Abend.
0: Ja, absolut.
3: Schön.
0: Wer geht mit bei dir?
3: Meine Frau.
0: Dann euch beiden einen wunderschönen Sommerabend auf jeden Fall. Und für heute einen schönen Tag auf jeden Fall. Herzlichen Glückwunsch, Marco.
3: Super, danke.
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1: Im Studio Mia Hin. Die UEFA droht jetzt offen mit einem Boykott der Fußball-WM. Solange die Investorenpläne der FIFA auf dem Tisch liegen, werde keine europäische Nationalmannschaft an einer WM teilnehmen. Das haben die Mitgliedsverbände einstimmig beschlossen. Auch der Nord- und Mittelamerikanische Verband lehnt die Pläne ab. Im Gazastreifen rückt eine dauerhafte Friedenslösung näher. Die Hamas hat sich mit Israel auf eine vollständige Entwaffnung geeinigt, teilte US-Präsident Trump mit. Die Waffen sollen schrittweise abgegeben werden. Danach soll sich Israels Armee aus dem Gebiet zurückziehen. Sachsen droht der Bundesregierung mit einem Stopp der Renten- und Pflegereform. Ohne Änderungen werden wir im Bundesrat nicht zustimmen, sagte Ministerpräsident Kretschmer dem Redaktionsnetzwerk Deutschland. Finden sich weitere Länder, könnte die Reform scheitern. Weltweit sind zuletzt wieder weniger Menschen mit dem Flugzeug gereist. Im Juni ist die Nachfrage deutlich gesunken, um knapp 2% im Vergleich zum Vorjahresmonat. Hauptgründe sind der Iran-Krieg und die hohen Ölpreise, heißt es vom Weltluftfahrtverband.
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1: Mit Bayern startet heute das letzte Bundesland in die Ferien. Heißt, der ADAC erwartet das staureichste Wochenende des Jahres. Besonders eng wird es ab heute Nachmittag auf den Routen Richtung Schweiz und Österreich. Wer über die A5 oder A8 in den Süden will, sollte auf die Nachtstunden ausweichen oder lieber unter der Woche fahren.
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2: Wolkig und schon ziemlich warm ist es gerade. Später wechseln sich Sonne und Wolken ab. Dazu kann ab und zu ein Schauer runterkommen und vereinzelt ist auch mal ein Gewitter dabei. Am Nachmittag teils mit Sturmböen. Die Höchstwerte liegen zwischen 32 und 38 Grad. Morgen wird es nicht mehr ganz so heiß, mit einzelnen kräftigen Schauern und Gewittern. Am Sonntag dann wieder oft sonnig und bis 34 Grad.
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2: Auf der A3 Nürnberg-Passau, Vorsicht, in beiden Richtungen zwischen Garhamfilshofen und Eicherformwald sind Leute auf der Straße und es hat einen Unfall gegeben. Auf der A3 Nürnberg Richtung Passau ist zwischen Wörth-Wiesent und Wörth-Ost nach einem Unfall gesperrt. Die B305 ist zwischen Entfelden und Neuschmied in beiden Richtungen wegen eines Waldbrandes gesperrt. Und im Kreis Neustadt an der Waldnaab ist die Straße zwischen Hütten und der Einfahrt Mantel in beide Richtungen gesperrt.
3: Es ist Freitag, das Wochenende fängt an, ihr seid beim richtigen Sender eingeschaltet. Was will man mehr? Schönen guten Morgen.
4: Leute, es läuft bei euch. Hi, hier sind Peter und Marie und ich kann euch sagen, ihr habt schon großes Glück, ne? Denn wenn ich mit Peter mal so ein Käffchen trinke oder während der Songs, dann unterhalten wir uns viel und die guten Geschichten, die kriege ich immer zu hören. Aber keine Angst, auch ihr gleich wieder eine spannende Popstory hier im Programm.
3: Ja, absolut. Und wenn euch mal zum Heulen zumute ist, dann lasst es raus. Das gilt auch für Jungs, das wissen wir spätestens seit dem Song, um den es in der Popstory geht. Vorher Musik von Billy Ocean. Get out of my dreams, get into my car.

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1: In dem Song Boys Don't Cry verarbeitet The Cure-Sänger Robert Smith sein streng konservatives Elternhaus, in dem er aufwuchs. Jungen, weine nicht, hieß es da regelmäßig. Als der Song 1979 erscheint, ist die Band sich sicher, die Nummer wird richtig durch die Decke gehen. Tut sie aber nicht. In Großbritannien taucht das Lied gar nicht erst in den Charts auf, in Australien landet es auf Platz 99. Erst 7 Jahre später, da sind The Cure schon echte Superstars, veröffentlichen sie das Lied noch einmal, neu abgemischt und nochmal frisch eingesungen. Im zweiten Anlauf wird der Song ein Hit und mit ihm die Botschaft des Liedes: Auch Jungen dürfen.

0: Einen schönen guten Morgen.
1: Guten Morgen. Eltern behaupten ja immer, sie hätten kein Lieblingskind. Und das glaube ich ihnen auch sofort, denn ich habe auch keins. Aber unsere Babys, wie wir sie ja nennen, die Radios in der kostenfreien Sender-App und im Web, die dürfen ruhig bevorzugt werden. Jeder hat sein eigenes Lieblingsradio mit dem Sound von zum Beispiel allen Rockklassikern aus den 80ern. Oder die NDW-Zeit war genau euer Ding. Dann klickt euch doch mal da rein. Und Peter darf sich immer mal wieder einen Song aussuchen und den hier vorstellen.
0: Ja, und ein besonders geliebtes und beliebtes Baby ist ja unser Italo-Disco-Radio. Daraus gibt es jetzt einen Song von einem Mann, der tatsächlich mal Schauspieler werden wollte. Und er hat es auch geschafft. Er war immerhin mit dabei bei dem Film Es war einmal in Amerika. Ein wirklich klassischer Film. Allerdings muss man, glaube ich, wirklich so einen kleinen Kreis ziehen, um ihn zu erkennen. Denn es war eine wirklich sehr, sehr kleine Rolle. Und das war es dann auch mit seiner Schauspielerei. Danach hat er Musik gemacht und das auch gut so, denn er hatte einen Riesenhit. Und das kann ja dann auch mal reichen. Hier ist Dolce Vita und der Mann, von dem ich rede, das ist natürlich Ryan Penn.

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1: Im Studio Mia Hin. Die UEFA droht jetzt offen mit einem Boykott der Fußball-WM. Solange die Investorenpläne der FIFA auf dem Tisch liegen, werde keine europäische Nationalmannschaft an einer WM teilnehmen. Das haben die Mitgliedsverbände einstimmig beschlossen. Auch der Nord- und Mittelamerikanische Verband lehnt die Pläne ab. Im Gazastreifen rückt eine dauerhafte Friedenslösung näher. Die Hamas hat sich mit Israel auf eine vollständige Entwaffnung geeinigt, teilte US-Präsident Trump mit. Die Waffen sollen schrittweise abgegeben werden. Danach soll sich Israels Armee aus dem Gebiet zurückziehen. Sachsen droht der Bundesregierung mit einem Stopp der Renten- und Pflegereform. Ohne Änderungen werden wir im Bundesrat nicht zustimmen, sagte Ministerpräsident Kretschmer dem Redaktionsnetzwerk Deutschland. Finden sich weitere Länder, könnte die Reform scheitern. Weltweit sind zuletzt wieder weniger Menschen mit dem Flugzeug gereist. Im Juni ist die Nachfrage deutlich gesunken, um knapp 2% im Vergleich zum Vorjahresmonat. Hauptgründe sind der Iran-Krieg und die hohen Ölpreise, heißt es vom Weltluftfahrverband.
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1: Mit Bayern startet heute das letzte Bundesland in die Ferien. Heißt, der ADAC erwartet das staureichste Wochenende des Jahres. Besonders eng wird es ab heute Nachmittag auf den Routen Richtung Schweiz und Österreich. Wer über die A5 oder A8 in den Süden will, sollte auf die Nachtstunden ausweichen oder lieber unter der Woche fahren.
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2: Sonne und Wolken gibt es heute im Wechsel und ab und zu kann auch mal ein Schauer runterkommen. Vereinzelt kracht ein Gewitter dazu. Insgesamt wird es richtig heiß mit 32 bis 38 Grad und am Nachmittag sind auch Sturmböen drin. Morgen geht's schwülwarm weiter mit kräftigen Schauern und einzelnen Gewittern bis 31 Grad. Am Sonntag dann viel Sonne, aber ein paar Schauer oder Gewitter sind noch drin bis 34 Grad.
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2: Auf der A3 Nürnberg-Passau, Achtung, zwischen Garham-Vilshofen und Eicher-Vormwald sind in beiden Richtungen Personen auf der Straße und es hat einen Unfall gegeben. Die B305 ist zwischen Entfelden und Neuschmied in beiden Richtungen wegen eines Waldbrandes gesperrt. Und im Kreis Neustadt an der Waldnaab ist die Straße zwischen Hütten und der Einfahrt Mantel in beide Richtungen gesperrt.
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3: Es ist das Ende der Arbeitswoche, es ist das Ende des Julis und die Morningshow. Ja, die geht natürlich die ganze Zeit jetzt weiter und wir freuen uns drauf auf die Stunde, die jetzt anbricht. Schönen guten Morgen.
4: Guten Morgen, Peter und Marie hier. Man kann ja so einige Sachen im Sommer auch draußen machen. Hamburg zum Beispiel, die sind da wirklich tolle Vorbilder. Da gibt es den Activity Summer. Da kann man jetzt über 3 Monate Sportarten kostenfrei ausprobieren. Das sollten die anderen Bundesländer auch mal an den Start bringen.
3: Da gibt es ja auch was. In München gibt es Fit im Park, Muckis for Free, Düsseldorf Sport im Park und in Köln gibt es Kölle aktiv. Also wenn es nicht so heiß wird, ein bisschen Sport ist ja nicht schlecht, ne? Kann man mal machen. Ja, aber wir sitzen im kühlen Studio, ist auch nicht schlecht.
4: Ja, und wir haben übrigens auch was Kostenfreies mitgebracht, und zwar den Soundtrack zum Sport machen oder zum einfach genießen.
3: Und zwar Musik aus unserem Summer Radio. Wir sind Culture Club Karma Chameleon.

0: Notorious, das war natürlich Duran Duran. Hallo und guten Morgen.
1: Hi, und ihr habt genau zum richtigen Moment eingeschaltet.
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1: Denn jetzt, immer am Freitag, bekommt ihr hier einen Neuzugang zu hören. Unser Neo Radio in der kostenfreien 80s, 80s Sender-App und im Web führt nämlich nur ganz aktuelle Künstler, die aber den 80s-Sound feiern oder aber 80s-Stars, die heute wieder was Frisches rausgebracht haben.
0: Und letzteres trifft auf ihn zu, ist einer der 80er-Stars und man braucht nur zwei, drei Hits einfach mal so anspielen, dann wissen wir sofort, wer das ist.

0: Ja, die klangen alle ein bisschen ähnlich, aber seine Stimme war phänomenal und das ist sie auch heute noch. Und er selber sagt, durch diese Hits kann ich jetzt machen, was ich möchte. Und was er möchte, ist ein bisschen rockiger zu klingen und das hat er auch jetzt gemacht. Er hat einen Song herausgebracht, der heißt Raindrops und Rick Astley selber sagt auch, man fühlt die Regentropfen fallen, weiß um den Schmerz, den man verursacht hat und hofft, dass die Heilung beginnen kann. Marie, ist das ein Satz für einen guten Morgen?
1: Kommt mir vor, als hätten wir eine Novelle vorgelesen.
0: Nein, aber es ist wirklich ein Song, der ist gar nicht so romantisch, er ist eben wirklich ein bisschen rockig und erst wenn Rick Astley anfängt zu singen, denkt man, ach, die Stimme kenne ich doch. Aber durchaus interessant. Hier ist unsere Neuvorstellung sozusagen im 80s Neo Radio, Rick Astley und Raindrops.

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1: Heute am 31. Juli, da schauen wir die Top 10 der deutschen Verkaufscharts im Jahr 1988. Als höchster Neuzugang finden wir den Berliner DJ und Produzenten Tolga Flim Flam Balkan mit The Best of Joint Mix.

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1: Im Studio Mia Hin. Sollte FIFA-Boss Infantino seinen Investorendeal durchziehen, wird die nächste Fußball-WM ohne europäische Nationalmannschaften stattfinden. Das hat die UEFA beschlossen. Auch der Nord- und Mittelamerikanische Verband hat den Plänen bereits eine Absage erteilt. Die Hamas soll vollständig entwaffnet werden. US-Präsident Trump hat auf Truth Social verkündet, dass dafür eine Vereinbarung erzielt worden ist. Die Entwaffnung soll schrittweise erfolgen. Auch die Terrororganisation hat die Pläne bestätigt. Nach dem Massenansturm von Migranten in der spanischen Exklave Ceuta in Nordafrika schickt Madrid jetzt Soldaten, um der Polizei vor Ort zu helfen. Mindestens 1.500 Menschen kamen zuletzt aus Marokko nach Ceuta. Die EU hat Spanien Unterstützung angeboten. Waschmaschine kaputt, Smartphone defekt oder Fernseher streikt. Seit heute gilt europaweit das Recht auf Reparatur. Hersteller müssen solche Geräte kostenlos oder zu einem angemessenen Preis reparieren. Außerdem müssen passende Ersatzteile verfügbar sein.
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1: Mit Bayern startet heute das letzte Bundesland in die Ferien. Heißt, der ADAC erwartet das staureichste Wochenende des Jahres. Besonders eng wird es ab heute Nachmittag auf den Routen Richtung Schweiz und Österreich. Wer über die A5 oder A8 in den Süden will, sollte auf die Nachtstunden ausweichen oder lieber unter der Woche fahren.
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2: Sonne und Wolken gibt es heute im Wechsel und ab und zu kann auch mal ein Schauer runterkommen. Vereinzelt kracht ein Gewitter dazu. Insgesamt wird es richtig heiß mit 32 bis 38 Grad und am Nachmittag sind auch Sturmböen drin. Morgen geht's schwülwarm weiter mit kräftigen Schauern und einzelnen Gewittern bis 31 Grad. Am Sonntag dann viel Sonne, aber ein paar Schauer oder Gewitter sind noch drin bis 34 Grad.
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2: Auf der A3 Nürnberg-Passau, Achtung, zwischen Garhamfilshofen und Eicher vorm Wald sind in beiden Richtungen Personen auf der Straße und es hat einen Unfall gegeben. 3 Kilometer Stau auf der A3 Nürnberg Richtung Passau zwischen Rosenhof und Wörth-Wiesent. Auf der A6 Heilbronn Richtung Nürnberg staut es sich zwischen Neuendettelsau und Schwabach-West auf 5 Kilometern nach einem Unfall. Auf der A99 München-Nord Richtung München-Südwest sind es 3 Kilometer Stop-and-Go zwischen dem Dreieck München-Allach und München-Lochhausen. Und die B305 ist zwischen Entfelden und Neuschmied in beiden Richtungen wegen eines Waldbrandes gesperrt.
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3: Schon seid ihr da voll informiert. Kurz nach 7:30 weiter geht's mit Peter und Marie. Hallo.
4: So sieht's mal aus an diesem Freitag. Hi.
3: Ja, falls ihr die Sommerferien noch mit unseren 80s Socken am Fuß verbringen wollt, dann wird's langsam Zeit.
4: Wird nämlich fast ein bisschen eng. Also für einige, die haben ja schon eine Weile Ferien. Ihr meldet euch einfach schnell an und macht mit bei der nächsten Runde unter 80s.de.
3: Hier haben wir jetzt Matthew Wilder, Break My Stride.

0: Madonna Into the Groove.
1: Ja, was fehlt uns noch zum Wochenende? Natürlich ein paar 80s Socken. Und darum geht's jetzt.
2: Wunderschönes Paar liegt hier rum für die Person, die sich angemeldet hat auf 80s80s.de.
1: Und angemeldet hat sich der Martin.
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1: Ja, Martin, schöne Grüße nach Oberhausen. Peter und Marie, 80s hier. Hallo.
2: Hallo.
4: Hallo.
1: Krass, ja.
4: Ganz überrascht.
1: Du bist ganz überrascht. Ja, das ist auch gut so. Also, das kannst du aber gleich mal fassen, damit du gleich dann Musik erkennst, denn wir wollen ja mit dir ein bisschen spielen gleich. Gut.
2: Was machst du denn so beruflich? Erzähl mal einen Schlag aus deinem Leben.
4: Ja, beruflich bin ich im Fensterbau tätig.
2: Mhm.
4: Handwerker.
1: Mhm. Und du baust die Fenster ein, sozusagen, ja?
4: Ich baue die eigentlich nur ein. Das lohnt sich nicht mehr.
2: Du gehst also super viel in andere Haushalte rein. Da erlebt man mit Sicherheit auch eine ganze Menge. Bist du denn schon mal wo reingekommen, wo 80s lief und du hast dich gleich wie zu Hause gefühlt?
4: Leider nein.
2: Na sag mal.
4: Ja, aber deswegen habe ich ja mein Baustellenradio dabei, damit ich die Leute beglücken kann mit eurem Sender.
1: Das ist gut. Gut, von Fenstern kommen wir jetzt zum 8-Sekunden-Spiel.
2: Ist auch nur ein kleines Fenster aus einem Song, ne?
1: Ja,
2: wir haben ja nur 8 Sekunden hier für dich am Start. Und da
1: das war ein guter Übergang, Marie, richtig.
2: Cool, ne?
1: Genau,
2: aufgefreut.
1: Unser Zeitfenster, genau. So. Also, du sagst uns gleich, wer singt das oder wie heißt der Song und dann bekommst du 80s Socken, Martin.
4: Alles klar? Da bin ich mal gespannt.
1: Ja, fangen wir an.
4: Respectful?
1: Ja, so kann man das so. Ja, respectable. Ja, also, was hast du gesagt? Respectable hast du gesagt, ne? Oder was hast du gesagt? Ja, ne? Ja.
4: Ja,
1: genau.
4: Ja.
1: Also
2: ja, irgendwas
1: mit Respekt,
2: sowas, was ich gesagt haben.
1: Ja, und zwei Frauen singen auch noch irgendwie, nicht? Also irgendwie so Mel und Kim oder wie. Ich weiß nicht. Also, wir hören die Auflösung mal. Respectable. Ja, du hast auch so ein bisschen verschludert in der Aussprache, aber das haben wir gar nicht richtig gehört. Und Mel und Kim haben gesungen, das musstest du gar nicht wissen. Der Titel reicht uns. Marie, die Socken sind klar, ne?
2: Die sind sowas von klar. Die gehen an dich. Herzlichen Glückwunsch.
4: Dankeschön.
2: Hast du gerade geklatscht?
4: Ja, sicher.
2: Oh, wie süß.
1: Ja.
2: Hat er geklatscht?
1: Natürlich, das ist ja auch richtig so. Ja, Martin.
2: Ach, schön.
1: Dann weiterhin klare Sicht und schöne Socken hast du auf jeden Fall dabei dann immer an. Alles Gute dir nach Oberhausen. Ciao.
4: Super, nee, vielen Dank.
2: Gab's so eine Hupe im Hintergrund. Mensch, bei dir ist was los. Bis dann.
1: Ciao.
4: Danke. Tschüss.
2: Tschüss.
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0: Schönen guten Morgen und Marie, ich sage nur Maxi, Maxi, Maxi.
1: Es ist wieder soweit. Jeden Morgen und wann immer ihr möchtet, konsumiert ihr die tollsten Maxis aus den 80ern bei uns in unserem Maxi-Radio in der kostenfreien Sender-App und im Web. Die extra lange Version von einem eurer Lieblingssongs aus den 80ern.
0: Und bei einem eurer Songs muss ich gleich mal einsteigen, denn dieser Song, den wir hören, das war endlich der einzige wirklich ganz große Hit einer Frau, die in Wirklichkeit Desiree Haslop hieß. Und sie hat sich dann einen anderen Namen gegeben. Vor allem ihre Produzenten haben darauf gedrungen. Und diese Produzenten, das waren Stock, Aitken, Waterman, die kennen wir auswendig, nicht Bananarama, ja. Rick Astley. Alles haben die gemacht und auch für sie einen super Hit geschaffen. Wie gesagt, leider den einzigen. Und das hat sie aber davon abgehalten, Jura zu studieren, was sie eigentlich machen wollte und sich der Musik zu widmen. Naja, für den einen Hit hat es auf jeden Fall gereicht und das ist ein Mega-Hit. Jetzt löse ich's auf. Die Dame heißt als Künstlerin Princess und ihr Song Say I'm Your Number One in der Maxi-Version.

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1: Im Studio Mia Hin. Sollte FIFA-Boss Infantino seinen Investorendeal durchziehen, wird die nächste Fußball-WM ohne europäische Nationalmannschaften stattfinden. Das hat die UEFA beschlossen. Auch der Nord- und Mittelamerikanische Verband hat den Plänen bereits eine Absage erteilt. Die Hamas soll vollständig entwaffnet werden. US-Präsident Trump hat auf Truth Social verkündet, dass dafür eine Vereinbarung erzielt worden ist. Die Entwaffnung soll schrittweise erfolgen. Auch die Terrororganisation hat die Pläne bestätigt. Nach dem Massenansturm von Migranten in der spanischen Exklave Ceuta in Nordafrika schickt Madrid jetzt Soldaten, um der Polizei vor Ort zu helfen. Mindestens 1.500 Menschen kamen zuletzt aus Marokko nach Ceuta. Die EU hat Spanien Unterstützung angeboten. Waschmaschine kaputt, Smartphone defekt oder Fernseher streikt. Seit heute gilt europaweit das Recht auf Reparatur. Hersteller müssen solche Geräte kostenlos oder zu einem angemessenen Preis reparieren. Außerdem müssen passende Ersatzteile verfügbar sein.
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1: Bahnfahrer zwischen Nürnberg und Regensburg können aufatmen. Ab morgen sollen wieder Züge auf der Strecke fahren. Die Gleise sind seit Anfang Februar wegen Sanierungsarbeiten gesperrt und sollten eigentlich schon vor Wochen wieder freigegeben werden. Auf dem Abschnitt Nürnberg-Neumarkt fährt immerhin die S3 schon wieder.
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2: Sonne und Wolken gibt es heute im Wechsel und ab und zu kann auch mal ein Schauer runterkommen. Vereinzelt kracht ein Gewitter dazu. Insgesamt wird es richtig heiß mit 32 bis 38 Grad und am Nachmittag sind auch Sturmböen drin. Morgen geht's schwülwarm weiter mit kräftigen Schauern und einzelnen Gewittern bis 31 Grad. Am Sonntag dann viel Sonne, aber ein paar Schauer oder Gewitter sind noch drin bis 34 Grad.
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2: Auf der B12 Passau-Mühldorf. Achtung, in beiden Richtungen sind zwischen Simbach und Stammham Personen auf der Straße. Es staut sich auf der A6 Heilbronn Richtung Nürnberg zwischen Neuendettelsau und Schwabach-West auf 5 Kilometern nach einem Unfall. Auf der B305 gibt es zwischen Entfelden und Neuschmied in beiden Richtungen wegen eines Waldbrandes eine Sperrung. Im Kreis Bad Tölz-Wolfratshausen ist die Straße zwischen Lochen und Steingau in beiden Richtungen nach einem Unfall dicht. Und im Kreis Neustadt an der Waldnaab gibt es zwischen Hütten und der Einfahrt Mantel in beide Richtungen eine Sperrung.
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3: Ja, 3 Stunden sind wir schon hier und jetzt fängt die 4. an, kurz nach 8. Schönen guten Morgen.
4: Hallo, Peter und Marie hier für euch.
3: So, starten wir diese Stunde mit Wham! Und zu dieser Band gibt es eine sehr interessante neue Dokumentation, 10 Days in China. Und die zeigt tatsächlich, wie George Michael und Andrew Ridgeley als erstes westliches Pop-Duo im kommunistischen China aufgetreten sind.
4: Ja, das war schon sowas wie so ein kultureller Meilenstein, muss man sagen. Und hat die Tür für andere westliche Künstler in dieses Land ein bisschen geöffnet.
3: Ja, werde ich mir auf jeden Fall ansehen. Interessante Doku und dieser Film ist gerade in ein paar ausgewählten Kinos angelaufen.
4: In welchen Kinos genau? Das findet ihr unter Wham 10 Days in China.com.
3: Ah, machen wir. Und jetzt hören wir sie. Everything She Wants. 80s.

0: Roxette, unverkennbar. Guten Morgen an diesem Freitag.
1: Hallo, Peter und Marie hier und einer von euch.
0: Ganz genau, denn es geht darum, den Film Dirty Dancing zu sehen, aber nicht nur das, nein. Diesen Film gibt's ja, das wisst ihr sicherlich inzwischen, als unseren Film bei unseren Sundowner Events dieses Jahr 2026. Und einige von euch, die dürfen hin und jetzt wollen wir mal gucken, ob der Marco vielleicht Lust hat.
1: Oh, der hat sich nämlich angemeldet. 80s80s.de
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0: Marco, schönen guten Morgen. 80s, 80s,
3: guten
0: Peter
3: Morgen.
0: Und Marie hier. Hallo.
1: Hallo.
3: Hi, hallo.
0: Du hast dich ja beworben. Die Frage ist, wie weit ist es bis nach Usedom von dir aus?
3: Man fährt so ungefähr eine gute Stunde.
1: Ja, die kann man mal auf sich nehmen für so ein
3: auf
1: Event.
3: Jeden Fall.
1: Ja. DJ George an den Turntables mit dem coolen Sound der 80er, versteht sich. Geile Liegestühle, schön am Strand. Es ist ein wunderbares Wetter, das manifestieren wir jetzt einfach.
0: Ja.
1: Lecker essen, gute Getränke und dann noch das Highlight.
0: Ja, der Film Dirty Dancing, den hast du bestimmt schon mal gesehen, ne?
3: Ja, gefühlt 20, 30 Mal.
1: Sehr gut, das höre ich gerne.
0: Jetzt bist du in Maries Achtung nochmal gestiegen.
3: Liebt
0: den Film auch. Ja gut, aber in der Atmosphäre ist das ja auch immer wieder schön, vor allem die Musik, wenn man die hört, nicht richtig schön laut und dann die riesen Leinwand und die Sonne geht unter.
3: Genau.
0: Und insofern können wir dir sagen, du hast 2 Tickets gewonnen.
3: Oh super, vielen, vielen Dank.
1: Danke fürs Mitmachen, wir freuen uns auf dich. Das wird doch nur mit euch ein fulminanter Abend.
0: Ja, absolut.
3: Schön.
0: Wer geht mit bei dir?
3: Meine Frau.
0: Dann euch beiden einen wunderschönen Sommerabend auf jeden Fall. Und für heute einen schönen Tag auf jeden Fall. Herzlichen Glückwunsch, Marco.
3: Super, danke.
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0: 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Hi.
1: Ja, hi. 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
0: Ja, aber manchmal gehört zu einem 80er-Hit tatsächlich auch ein 60er-Hit. Und zwar von der jamaikanischen Band The Paragons. So klang nämlich das Original des 80er-Hits, den wir gleich hören werden.

0: Schneefrisch.
1: Ja, das hat sich Blondie wahrscheinlich auch gedacht, Debbie Harry, und hat da eine Coverversion draus gemacht, die ein bisschen mehr Power hat, muss man sagen, und deshalb natürlich auch sehr, sehr erfolgreich. Und hier ist sie, 1980 ist es rausgekommen, hier ist die Version von Blondie, The Tide is High.

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1: Im Studio Mia Hin. Die UEFA droht jetzt offen mit einem Boykott der Fußball-WM. Solange die Investorenpläne der FIFA auf dem Tisch liegen, werde keine europäische Nationalmannschaft an einer WM teilnehmen. Das haben die Mitgliedsverbände einstimmig beschlossen. Auch der Nord- und Mittelamerikanische Verband lehnt die Pläne ab. Verbraucher in der EU haben seit heute ein Recht auf Reparatur. Das gilt für kaputte Elektrogeräte wie Waschmaschinen, Fernseher oder Smartphones. Hersteller müssen Ersatzteile bereitstellen und Geräte kostenlos oder zu einem angemessenen Preis reparieren. Viele künftige Handwerker starten kommende Woche in ihrer Ausbildung. Der Zentralverband des Deutschen Handwerks zählte allein im ersten Halbjahr 5% mehr Azubi-Verträge als im Vorjahr. 20.000 Plätze sind aber noch frei. Kurzentschlossene können sich laut ZDH noch bewerben. Weltweit sind zuletzt wieder weniger Menschen mit dem Flugzeug gereist. Im Juni ist die Nachfrage deutlich gesunken, um knapp 2% im Vergleich zum Vorjahresmonat. Hauptgründe sind der Iran-Krieg und die hohen Ölpreise, heißt es vom Weltluftfahrverband.
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1: Bahnfahrer zwischen Nürnberg und Regensburg können aufatmen. Ab morgen sollen wieder Züge auf der Strecke fahren. Die Gleise sind seit Anfang Februar wegen Sanierungsarbeiten gesperrt und sollten eigentlich schon vor Wochen wieder freigegeben werden. Auf dem Abschnitt Nürnberg-Neumarkt fährt immerhin die S3 schon wieder.
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2: Sonne und Wolken gibt es heute im Wechsel und ab und zu kann auch mal ein Schauer runterkommen. Vereinzelt kracht ein Gewitter dazu. Insgesamt wird es richtig heiß mit 32 bis 38 Grad und am Nachmittag sind auch Sturmböen drin. Morgen geht's schwülwarm weiter mit kräftigen Schauern und einzelnen Gewittern bis 31 Grad. Am Sonntag dann viel Sonne, aber ein paar Schauer oder Gewitter sind noch drin bis 34 Grad.
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2: 5 Kilometer Stau auf der A6 Heilbronn Richtung Nürnberg zwischen Neuendettelsau und Schwabach West. 6 Kilometer Stau auf der A3 Nürnberg Richtung Passau zwischen Metten und dem Rastplatz Isarmündung. Die B305 ist zwischen Entfelden und Neuschmied in beiden Richtungen wegen eines Waldbrandes gesperrt. Und im Kreis Bad Tölz-Wolfratshausen ist die Straße zwischen Lochen und Steingau in beiden Richtungen nach einem Unfall gesperrt.
3: Es ist Freitag, das Wochenende fängt an, ihr seid beim richtigen Sender eingeschaltet. Was will man mehr? Schönen guten Morgen.
4: Leute, es läuft bei euch. Hi, hier sind Peter und Marie und ich kann euch sagen, ich habe schon großes Glück, ne? Denn wenn ich mit Peter mal so ein Käffchen trinke oder während der Songs, dann unterhalten wir uns viel und die guten Geschichten, die kriege ich immer zu hören. Aber keine Angst, auch ihr gleich wieder eine spannende Popstory hier im Programm.
3: Ja, bei dem Song, den ich gleich vorstellen werde, das ist schon mutig gewesen, einfach einen Song aus einer Aufzählung von Personen und Ereignissen zu machen, war aber sehr erfolgreich. Und warum und wieso? Ja, das erfahrt ihr ein paar Minuten vorher. Samantha Fox, Touch Me.

0: ihre Geschichte.
1: Billy Joel, We Didn't Start the Fire. 1989 arbeitet Billy Joel im Studio an seinem Album Stormfront. Während einer Pause kommt er mit einem Mann ins Gespräch und es stellt sich heraus, dass der gerade mal 21 ist und ein Kumpel von John Lennons Sohn Sean. Joel selbst hatte kurz zuvor seinen 40. gefeiert. Die beiden reden und dabei klagt der junge Mann, wie schwer das Leben doch sei. Als Joel antwortet, dass er das Leben mit 21 auch furchtbar fand, erwidert sein Gegenüber: Ja, ja, aber für dich ist das ja ganz anders. Du warst ein Kind in den 50ern und jeder weiß, dass in den 50ern nicht viel los war. Dem kann Joel nun wirklich nicht zustimmen. Moment mal, hast du nichts vom Koreakrieg oder der Suezkanalkrise gehört? Und dann fallen ihm immer mehr Ereignisse ein und plötzlich ist die Idee für einen Song da. Gut 120 historische Personen und Ereignisse zwischen Joels Geburt und seinem 40. Geburtstag zählt We Didn't Start the Fire auf. Ein sehr ungewöhnlicher Song und ein Mega-Hit, der sich rund um den Globus fast 4 Millionen

0: Ladies 80s hier mit Peter und Marie. 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
1: Hallo.
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1: Alles ist vertreten und jetzt geht's um ein Liebesdreieck. Das kennen wir aus vielen französischen Filmen. Da ist meistens ein alter Mann und zwei jüngere Frauen. In diesem Fall wissen wir nicht genau, wie alt die Herrschaften sind, aber es geht auch um einen Mann, der mit seiner Frau zusammen ist, aber nicht weiß, ob er sie wirklich liebt, denn er denkt oft an seine Ex-Freundin. Aus unserem Wave Radio New Order Bizarre Love Triangle.

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1: Im Studio Mia Hin. Die UEFA droht jetzt offen mit einem Boykott der Fußball-WM. Solange die Investorenpläne der FIFA auf dem Tisch liegen, werde keine europäische Nationalmannschaft an einer WM teilnehmen. Das haben die Mitgliedsverbände einstimmig beschlossen. Auch der Nord- und Mittelamerikanische Verband lehnt die Pläne ab. Verbraucher in der EU haben seit heute ein Recht auf Reparatur. Das gilt für kaputte Elektrogeräte wie Waschmaschinen, Fernseher oder Smartphones. Hersteller müssen Ersatzteile bereitstellen und Geräte kostenlos oder zu einem angemessenen Preis reparieren. Viele künftige Handwerker starten kommende Woche in ihrer Ausbildung. Der Zentralverband des Deutschen Handwerks zählte allein im ersten Halbjahr 5% mehr Azubi-Verträge als im Vorjahr. 20.000 Plätze sind aber noch frei. Kurzentschlossene können sich laut ZDH noch bewerben. Weltweit sind zuletzt wieder weniger Menschen mit dem Flugzeug gereist. Im Juni ist die Nachfrage deutlich gesunken, um knapp 2% im Vergleich zum Vorjahresmonat. Hauptgründe sind der Iran-Krieg und die hohen Ölpreise, heißt es vom Weltluftfahrtverband.
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1: Mit Bayern startet heute das letzte Bundesland in die Ferien. Heißt, der ADAC erwartet das staureichste Wochenende des Jahres. Besonders eng wird es ab heute Nachmittag auf den Routen Richtung Schweiz und Österreich. Wer über die A5 oder A8 in den Süden will, sollte auf die Nachtstunden ausweichen oder lieber unter der Woche fahren.
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2: Wolkig und sonnig ist es gerade und ab und zu kommt auch mal ein Schauer runter. Später sind auch einzelne Gewitter drin. Dazu wird es richtig heiß. Die Höchstwerte liegen heute je nach Ecke bei 32 bis 38 Grad. Und am Nachmittag kann es dazu Sturmböen geben. Morgen dann weiter Sonne und Wolken mit kräftigen Schauern. Am Sonntag wieder mehr Sonne bei 29 bis 34 Grad.
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2: Es staut sich auf der A3 Nürnberg Richtung Passau zwischen Metten und dem Rastplatz Isarmündung auf 6 Kilometern. Auf der A99 München Nord Richtung München Süd sind es 6 Kilometer Stau zwischen Haar und Ottobrunn. Die B305 ist zwischen Entfelden und Neuschmied in beiden Richtungen wegen eines Waldbrandes gesperrt. Und im Kreis Neustadt an der Waldnaab ist die Straße zwischen Hütten und der Einfahrt Mantel in beide Richtungen gesperrt.
3: Es ist das Ende der Arbeitswoche, es ist das Ende des Julis und die Morningshow. Ja, die geht natürlich die ganze Zeit jetzt weiter und wir freuen uns drauf auf die Stunde, die jetzt anbricht. Schönen guten Morgen.
4: Guten Morgen, Peter und Marie hier. Man kann ja so einige Sachen im Sommer auch draußen machen. Hamburg zum Beispiel, die sind da wirklich tolle Vorbilder. Da gibt es den Activity Summer. Da kann man jetzt über 3 Monate Sportarten kostenfrei ausprobieren. Das sollten die anderen Bundesländer auch mal an den Start
3: bringen. Da gibt es ja auch was. In München gibt es Fit im Park, Muckis for Free, Düsseldorf Sport im Park und in Köln gibt es Köller aktiv. Also wenn es nicht so heiß wird, ein bisschen Sport ist ja nicht schlecht, ne? Kann man mal machen. Ja, aber wir sitzen im kühlen Studio, ist auch nicht schlecht.
4: Ja, und wir haben übrigens auch was Kostenfreies mitgebracht, und zwar den Soundtrack zum Sport machen oder zum einfach genießen.
3: Und zwar Musik aus unserem Summer Radio. Hier ist Lionel Richie, Dancing on the Ceiling.

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1: Im Studio Mia Hin. Sollte FIFA-Boss Infantino seinen Investorendeal durchziehen, wird die nächste Fußball-WM ohne europäische Nationalmannschaften stattfinden. Das hat die UEFA beschlossen. Auch der Nord- und Mittelamerikanische Verband hat den Plänen bereits eine Absage erteilt. Waschmaschine kaputt, Smartphone defekt oder Fernseher streikt. Seit heute gilt europaweit das Recht auf Reparatur. Hersteller müssen solche Geräte kostenlos oder zu einem angemessenen Preis reparieren. Außerdem müssen passende Ersatzteile verfügbar sein. Sachsen droht der Bundesregierung mit einem Stopp der Renten- und Pflegereform. Ohne Änderungen werden wir im Bundesrat nicht zustimmen, sagte Ministerpräsident Kretschmer dem RND. Finden sich weitere Länder, könnte die Reform scheitern. Die Waldbrandsituation in Europa bleibt angespannt. Während die Feuerwehren in Spanien und Frankreich die Flammen einigermaßen im Griff haben, breiten sich die Brände in der Türkei und Griechenland weiter aus. Nicht nur Südeuropa ist betroffen, auch in Großbritannien sind hunderte Hektar Land durch Feuer zerstört worden.
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1: Mit Bayern startet heute das letzte Bundesland in die Ferien. Heißt, der ADAC erwartet das staureichste Wochenende des Jahres. Besonders eng wird es ab heute Nachmittag auf den Routen Richtung Schweiz und Österreich. Wer über die A5 oder A8 in den Süden will, sollte auf die Nachtstunden ausweichen oder lieber unter der Woche fahren.
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2: Wolkig und sonnig ist es gerade und ab und zu kommt auch mal ein Schauer runter. Später sind auch einzelne Gewitter drin. Dazu wird es richtig heiß. Die Höchstwerte liegen heute je nach Ecke bei 32 bis 38 Grad. Und am Nachmittag kann es dazu Sturmböen geben. Morgen dann weiter Sonne und Wolken mit kräftigen Schauern. Am Sonntag wieder mehr Sonne bei 29 bis 34 Grad.
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2: 6 Kilometer Stau auf der A3 Nürnberg Richtung Passau zwischen Metten und dem Rastplatz Isarmündung. Auf der A92 Deggendorf Richtung München ist zwischen Landshut Nord und Landshut West die linke Spur wegen Mäharbeiten gesperrt. Auf der A99 München Nord Richtung München Süd sind es zwischen Haar und Ottobrunn 6 Kilometer Stau. Und auf der B305 gibt es in beiden Richtungen zwischen Entfelden und Neuschmied wegen eines Waldbrandes eine Sperrung.
3: Heute ist mal wieder 9:30 in Deutschland. Guten Morgen.
4: Hallo und wir sind auch wieder da, Peter und Marie.
3: Ja, Sommer ist ja so die Zeit, wo man auch so ein bisschen flirten kann am Strand oder am Badesee oder auf dem Fahrrad, wie auch immer. Und manche verlieben sich ja richtig frisch dann, aber um zu wissen, ob es wirklich Liebe ist, ja, das ist ein bisschen schwieriger, ne?
4: Ja, genau darum geht es hier in How Will I Know? Die große Frage, die große Stimme dazu. Das ist 80s Energy von Whitney Houston jetzt.
3: How Will I Know?

0: Schönen guten Morgen und Marie, ich sage nur Maxi.
1: Es ist wieder soweit. Jeden Morgen und wann immer ihr möchtet, konsumiert ihr die tollsten Maxis aus den 80ern bei uns in unserem Maxi-Radio in der kostenfreien Sender-App und im Web. Die extra lange Version von einem eurer Lieblingssongs aus den 80ern.
0: Und bei einem eurer Songs muss ich gleich mal einsteigen, denn dieser Song, den wir hören, das war endlich der einzige wirklich ganz große Hit einer Frau, die in Wirklichkeit Desiree Haslop hieß. Und sie hat sich dann einen anderen Namen gegeben. Vor allem ihre Produzenten haben darauf gedrungen. Und diese Produzenten, das waren Stock, Aitken, Waterman, die kennen wir auswendig, nicht Bananarama, Rick Astley. Alles haben die gemacht und auch für sie einen super Hit geschaffen. Wie gesagt, leider den einzigen. Und das hat sie aber davon abgehalten, Jura zu studieren, was sie eigentlich machen wollte und sich der Musik zu widmen. Naja, für den einen Hit hat es auf jeden Fall gereicht und das ist ein Mega-Hit. Jetzt löse ich's auf. Die Dame heißt als Künstlerin Princess und ihr Song Say I'm Your Number One in der Maxi-Version.

0: Patty. MTV wurde heute vor 45 Jahren gestartet und damit war die Musik etwas anders, denn da kam es dann auf das Optische an, auf richtig gute Musikvideos. Und die 8 einflussreichsten, die haben wir mal rausgesucht und auf unsere Webpage 8080s.de gestellt. Und die Songs spielen wir natürlich hier.
1: Genau so sieht's aus. Wir von 8080s versuchen das ja immer perfekt über den ganzen Tag abzubilden. Ihr werdet es also auch noch ein paar Mal hören. Und jetzt kommen wir zu einem Video, was, wie ich finde, die komplette 80s-Welt auf den Kopf gestellt hat.
0: Ja, aber das ist eins meiner Lieblingsvideos und das ist natürlich von Aha, ihr erster großer Hit. Und ich glaube, viele haben sofort die Bilder im Kopf, nicht diese Comiczeichnung, Bleistiftzeichnung, wo Morton Harkett im Comic steckt und ein Mädchen draußen in der realen Welt. Dann vermischt sich das alles, schließlich rettet der Held Morton das Mädchen und am Ende in der Realität sind sie auch noch ein Paar. Also mehr kann man eigentlich nicht wollen. Also ein

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1: Im Studio Mia Hin. Sollte FIFA-Boss Infantino seinen Investorendeal durchziehen, wird die nächste Fußball-WM ohne europäische Nationalmannschaften stattfinden. Das hat die UEFA beschlossen. Auch der Nord- und Mittelamerikanische Verband hat den Plänen bereits eine Absage erteilt. Waschmaschine kaputt, Smartphone defekt oder Fernseher streikt. Seit heute gilt europaweit das Recht auf Reparatur. Hersteller müssen solche Geräte kostenlos oder zu einem angemessenen Preis reparieren. Außerdem müssen passende Ersatzteile verfügbar sein. Sachsen droht der Bundesregierung mit einem Stopp der Renten- und Pflegereform. Ohne Änderungen werden wir im Bundesrat nicht zustimmen, sagte Ministerpräsident Kretschmer dem RND. Finden sich weitere Länder, könnte die Reform scheitern. Die Waldbrandsituation in Europa bleibt angespannt. Während die Feuerwehren in Spanien und Frankreich die Flammen einigermaßen im Griff haben, breiten sich die Brände in der Türkei und Griechenland weiter aus. Nicht nur Südeuropa ist betroffen. Auch in Großbritannien sind hunderte Hektar Land durch Feuer zerstört worden.
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1: Bahnfahrer zwischen Nürnberg und Regensburg können aufatmen. Ab morgen sollen wieder Züge auf der Strecke fahren. Die Gleise sind seit Anfang Februar wegen Sanierungsarbeiten gesperrt und sollten eigentlich schon vor Wochen wieder freigegeben werden. Auf dem Abschnitt Nürnberg-Neumarkt fährt immerhin die S3 schon wieder.
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2: Wolkig und sonnig ist es gerade und ab und zu kommt auch mal ein Schauer runter. Später sind auch einzelne Gewitter drin. Dazu wird es richtig heiß. Die Höchstwerte liegen heute je nach Ecke bei 32 bis 38 Grad. Und am Nachmittag kann es dazu Sturmböen geben. Morgen dann weiter Sonne und Wolken mit kräftigen Schauern. Am Sonntag wieder mehr Sonne bei 29 bis 34 Grad.
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2: 6 Kilometer Stau auf der A3 Nürnberg Richtung Passau zwischen Metten und dem Rastplatz Isarmündung. Auf der A9 München Richtung Nürnberg gibt es auf 3 Kilometern Stop-and-Go zwischen Manching und Ingolstadt Nord. Die A92 Deggendorf Richtung München ist zwischen Landshut Nord und Landshut West wegen Mäharbeiten auf die rechte Spur verengt. Die linke Spur ist gesperrt. Und auf der B305 gibt es zwischen Entfelden und Neuschmied in beiden Richtungen wegen eines Waldbrandes eine Sperrung.
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3: Kurz nach 10, schön, dass ihr dabei seid. Ich bin Torte. Liebe Grüße an alle Rettungsschwimmer an Seen, Flüssen, Freibädern und an den Küsten am Meer. Heute ist euer Tag, nicht nur vom Wetter her, sondern es ist internationaler Tag der Rettungsschwimmer. Cool, dass ihr diesen Job macht. Danke für euren täglichen Einsatz, gerade jetzt in der Hochsaison. Sollte sich der ein oder andere Badegast auch mal zu Herzen nehmen. Also, habt einen möglichst entspannten Tag und genießt dazu die coolen Sommerhits der 80er aus unserem App- und Web-Summer-Radio. Wie hier jetzt Gloria Estefan mit Get On Your Feet.

0: Studio, sang und siegte. Was für eine geile Nummer. Thomas Anders von Modern Talking über Aretha Franklin. Who's Zooming Who?
1: Ich habe mal mit einem Produzenten zusammengearbeitet, der auch sie aufgenommen hat. Und es war gigantisch. Ganz bildlich erzählt, es war Wintertag. Im Studio warten alle gespannt auf Aretha Franklin und das Management. Und man guckt raus und es fuhr ein Rolls-Royce vor. Und Aretha Franklin stieg aus in einem weißen Lerz, kam ins Studio, begrüßte jeden und hat gesagt, okay, was ist der Song? Und sie hat sich den Song vorspielen lassen, ging ins Studio, sang einmal den Song, nahm ihren Lerzmantel und ging wieder ins Auto. Der Manager nur, Aretha has sung.

0: kommt wunderbar durch den Freitag mit 80s, 80s und kommt mit zu unserem nächsten coolen Live-Event.
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0: In Bayern ist heute letzter Schultag, ab Montag dann auch dort offiziell Sommerferien. Dann hat ganz Deutschland eine Woche Sommerferien. 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Und angemeldet dafür hat sich auch Sven Schindler aus Lippstadt. Hallo.
2: Hi.
0: Lippstadt ist NRW, ne?
2: Lippstadt ist NRW, ist nicht weit weg von Paderborn.
0: Aber doch ein bisschen weiter weg von Usedom, ne?
2: 7 Stunden, ja.
0: Okay, macht ihr denn Urlaub?
2: Also, das ist geplant. Wir wollen dann am Donnerstag, den 13. dahin fahren.
0: Ja.
2: Und Sonntag wieder zurück. Wir haben da eine Unterkunft gebucht und hoffen, dass wir jetzt noch am 13. da reinkommen.
0: Ja. Warst du schon mal auf Usedom?
2: Ich war noch nicht auf Usedom. Ich war mehrmals auf Rügen.
0: Ja.
2: Und deswegen wurde das auch mal Zeit.
0: Ist wunderschön da. Heringsdorf ist gerade zum beliebtesten Urlaubsort in Mecklenburg-Vorpommern gewählt worden.
2: Glaube ich.
0: Ja.
2: Also, ich bin gebürtig in Gera, in Thüringen.
0: Mhm.
2: Also, ich bin Thüringer. Wir sind früher jedes Jahr an der Ostsee gefahren.
0: Ja.
2: Als die Mauer noch stand. Und die 80er, das war natürlich meine Zeit damals. Das sieht man ja am Geburtsjahr.
0: Welches Baujahr bist du?
2: 64.
0: Na klar, dann bist du ja voll drin gewesen.
2: Voll drin und immer noch jeden Tag drin. Ich höre mir euch jeden Tag an im Auto. Ich bin im Außendienst unterwegs und mittlerweile hören sie es bei uns im Büro auch.
0: Ja, cool, das freut uns zu hören. Ja, und jetzt hast du gerade gesagt, jetzt habt ihr am 13. August habt ihr euch die Ferienunterkunft gebucht und wollt bis Sonntag bleiben. Jetzt ist nur die Frage, ja, ob ihr mit reinkommt, ne?
2: Ja.
0: Du kommst mit rein.
2: Wunderbar. Ist das geil.
0: Das ist doch schon mal ein cooler Urlaubsstart, wenn ihr am 13. anrauscht.
2: Ja, das ist Bombe. Da freue ich mich riesig drüber.
0: Es gibt Dirty Dancing am Strand direkt von Heringsdorf für euch übernächsten Donnerstag. Das ist eine riesengroße Leinwand, direkt in der Ostsee stehen, berühmt geworden 2012 durch die Fußball-Europameisterschaft und dem ZDF-Sportstudio. Und darüber guckt ihr Dirty Dancing.
2: Hammer geil, jetzt hast du mich glücklich gemacht heute Morgen.
0: Sehr schön. Wer begleitet dich? Ich habe 2 Tickets.
2: Mein bester Kumpel. Meine Frau, die ist ein paar Jahre jünger als ich. Die hat nicht das meiste so mit den 80ern zu tun. Die ist 10 Jahre jünger. Und mein Kumpel aber.
0: Okay, der macht ja also ein richtig gutes Männerwochenende.
2: Wir machen ein Männerwochenende, genau.
0: Viel Spaß, Sven, bei Movies on the Beach. Schönes Wochenende mit 80s, 80s und jetzt mit LL Cool J und seiner Rap-Ballade I Need Love.
2: Jo, danke.
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1: Phil Collins, es gibt einen Doppelpack für die Fans im Herbst. Ja, es wird ein spannender Herbst für alle Phil-Fans. Am 18. September nämlich erscheint das Kultalbum Face Value von 81 erstmals als Audio-Blu-ray. Neu von Steven Wilson in Dolby Surround Super Sound abgemischt. Und neben der Standardausgabe gibt's dann auch eine Deluxe Edition mit 4 LPs voller Live-Aufnahmen, Demos, Raritäten und Remixen. Ja, und schon am 19. November folgt das nächste Highlight. Phil Collins versteigert da nämlich bei einer Benefiz-Auktion in Los Angeles erstmals hunderte von Erinnerungsstücken aus seiner Karriere. Darunter sind sein legendäres Live-Aid-Outfit, handgeschriebene Songtexte, signierte Instrumente und viele weitere Sammlerstücke. Der komplette Erlös geht an den King's Trust, der sich für junge Menschen in prekären Lebenssituationen einsetzt.
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2: Wolkig und sonnig ist es gerade und ab und zu kommt auch mal ein Schauer runter. Später sind auch einzelne Gewitter drin. Dazu wird es richtig heiß. Die Höchstwerte liegen heute je nach Ecke bei 32 bis 38 Grad und am Nachmittag kann es dazu Sturmböen geben. Morgen dann weiter Sonne und Wolken mit kräftigen Schauern. Am Sonntag wieder mehr Sonne bei 29 bis 34 Grad.
0: Bayern Verkehr.
2: 6 Kilometer Stau auf der A9 München Richtung Nürnberg zwischen Manching und Ingolstadt Nord. Die A92 Deckendorf Richtung München ist zwischen Landshut Nord und Landshut West wegen Mäharbeiten auf der linken Spur dicht. Auf der B305 gibt es zwischen Entfelden und Neuschmied in beiden Richtungen wegen eines Waldbrandes eine Sperrung. Und im Kreis Neustadt an der Waldnaab ist die Straße zwischen Hütten und der Einfahrt Mantel in beiden Richtungen dicht.
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Madonna mit Papa Don't Preach bei 80s 80s. Die Queen of Pop heizt mal wieder die Gerüchteküche ordentlich an. Anlass ist ein Beitrag, den Madonna über ihre Social Media Kanäle veröffentlicht hat, der vermuten lässt, dass die 67-Jährige bei der World Pride in Amsterdam auftritt. Auffällig dabei ist, dass Madonna eine Botschaft auf Niederländisch veröffentlicht hat. Darüber freut sich die Community in den Niederlanden besonders. Da beginnen heute die Street Partys und die World Pride geht noch bis nächsten Samstag. Also wir sind mal gespannt. Wäre ja cool. 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Daraus jetzt The Cure mit ihrem 89er-Hit Lullaby.

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1: Im Studio Mia Hin. Die Pläne von FIFA-Boss Infantino geraten immer stärker ins Wanken. Europas 55 Verbände drohen mit einem WM-Boykott. Auch Nord- und Mittelamerika lehnen das Vorhaben geschlossen ab. Kommen weitere Gegner hinzu, dürfte Infantino die nötige Mehrheit verfehlen. In Deutschland sind wieder mehr als 3 Millionen Menschen arbeitslos. Im Juli kamen rund 70.000 dazu. Die Agentur für Arbeit hat den Anstieg erwartet. Viele haben ihre Ausbildung abgeschlossen. Außerdem haben Firmen weniger Menschen eingestellt. Verbraucher in der EU haben seit heute ein Recht auf Reparatur. Das gilt für kaputte Elektrogeräte wie Waschmaschinen, Fernseher oder Smartphones. Hersteller müssen Ersatzteile bereitstellen und Geräte kostenlos oder zu einem angemessenen Preis reparieren. In den USA hat sich erneut ein KI-Modell als Hacker selbstständig gemacht. Diesmal war es Claude vom US-Tech-Konzern Anthropic. Die neuen Versionen nutzten Schwachstellen in der Cyberabwehr von 3 Organisationen.
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1: Mit Bayern startet heute das letzte Bundesland in die Ferien. Heißt, der ADAC erwartet das staureichste Wochenende des Jahres. Besonders eng wird es ab heute Nachmittag auf den Routen Richtung Schweiz und Österreich. Wer über die A5 oder A8 in den Süden will, sollte auf die Nachtstunden ausweichen oder lieber unter der Woche fahren.
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2: Sonne und Wolken gibt es gerade. Ab und zu kommt auch mal ein Schauer runter und gelegentlich kann sich ein Gewitter dazu mischen. Dazu wird es richtig heiß mit maximal 32 bis 38 Grad und am Nachmittag kann es auch stürmisch werden. Morgen weiter Sonne und Wolken mit kräftigen Schauern und Gewittern, höchstens 31 Grad. Am Sonntag dann meist sonnig und nur vereinzelt ein Schauer.
0: Bayern Verkehr.
2: Auf der A9 München-Nürnberg. Achtung, zwischen Allersberg und dem Dreieck Nürnberg-Feucht sind in beiden Richtungen Leute auf der Straße. Es stockt auf der A7 Würzburg Richtung Fulda zwischen dem Rastplatz Schildeck und der Sinntalbrücke auf 3 Kilometern. 7 Kilometer Stau auf der A8 Salzburg Richtung München zwischen Holzkirchen und dem Kreuz München-Süd. Auf der A9 München Richtung Nürnberg staut es sich zwischen Manching und Ingolstadt Nord auf 6 Kilometern. Und 4 Kilometer Stop and Go auf der A94 München Richtung Passau zwischen dem Kreuz München Ost und Markt Schwaben.
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3: Kurz nach 11, schön, dass ihr uns anhabt. Ich bin Torte, kommt super durch die letzten Tage im Juli, ob at work unterwegs, in euren Sommerurlaub oder zu Hause beim Festgurten der Gartenmöbel vor den Gewitterschauern, die heute teils wieder heftig sein können. Passt also bitte auf und kommt gut durch den Freitag. Hier jetzt mit dem coolen Sound der 80er von den Communards mit Don't Leave Me This Way.

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Riesenhit 1983, Donna Summer mit She Works Hard for the Money bei 80s 80s. Kommt super weiter durch den schwülwarmen Freitag, egal wie das Sommerwetter gerade über euch ist. Herrliches Sommerfeeling genießt ihr durchweg bei uns im Summer Radio auf 80s80s.de und in unserer kostenlosen Sender-App. Darüber versorgen wir euch 24/7 mit den coolsten Sommerhits der 80er, wie hier jetzt im Reggae-Style UB40 mit Red Red Wine.

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1: Heute am 31. Juli, da schauen wir die Top 10 der deutschen Verkaufscharts im Jahr 1988. Als höchster Neuzugang finden wir den Berliner DJ und Produzenten Tolga Flim Flam Balkan mit The Best of Joint Mix.

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1: Sonne und Wolken gibt es gerade. Ab und zu kommt auch mal ein Schauer runter und gelegentlich kann sich ein Gewitter dazu mischen. Dazu wird es richtig heiß mit maximal 32 bis 38 Grad und am Nachmittag kann es auch stürmisch werden. Morgen weiter Sonne und Wolken mit kräftigen Schauern und Gewittern, höchstens 31 Grad. Am Sonntag dann meist sonnig und nur vereinzelt ein Schauer.
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1: Auf der A9 München-Nürnberg. Achtung, in beiden Richtungen zwischen Allersberg und dem Dreieck Nürnberg-Feucht sind Personen auf der Autobahn. 3 Kilometer Stop and Go auf der A3 Frankfurt Richtung Würzburg zwischen dem Rastplatz Striedwald Süd und dem Tunnel Einhausung West. Auf der A3 Linz Richtung Passau staut es sich zwischen Pocking und dem Rastplatz Rottal Ost auf 2 Kilometern. Außerdem sind es auf der A3 Nürnberg Richtung Passau zwischen Metten und dem Rastplatz Isarmündung 4 Kilometer Stau. Und es stockt auf der A7 Würzburg Richtung Fulda zwischen dem Rastplatz Schildeck und der Sintalbrücke auf 3 Kilometern.
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The Streets Have No Name bei 80s. 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Wie jetzt Anita Baker mit einem der prägendsten Soul-Hits von 1986. Hier ist Caught Up in the Rapture.

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1: Im Studio Mia Hin. FIFA-Boss Infantino kann seine WM-Pläne wohl begraben. Nach Europa und Nord- und Mittelamerika hat jetzt der asiatische Verband sein Nein bekräftigt. Damit stellt sich eine Mehrheit gegen den FIFA-Boss. Der wollte eigentlich Teile der WM an private Investoren verkaufen, um noch mehr Geld einzunehmen. Der Massenansturm auf die spanische Exklave Ceuta ist deutlich größer als bislang angenommen. Mehr als 40.000 Menschen haben laut Sicherheitskreisen die Grenze übertreten. Spanien setzt mehr Soldaten an der Grenze zu Marokko ein. Die EU hat Hilfe angeboten. Waschmaschine kaputt, Smartphone defekt oder Fernseher streikt. Seit heute gilt europaweit das Recht auf Reparatur. Hersteller müssen solche Geräte kostenlos oder zu einem angemessenen Preis reparieren. Außerdem müssen passende Ersatzteile verfügbar sein. Die Waldbrandsituation in Europa bleibt angespannt. Während die Feuerwehren in Spanien und Frankreich die Flammen einigermaßen im Griff haben, breiten sich die Brände in der Türkei und Griechenland weiter aus. Nicht nur Südeuropa ist betroffen, auch in Großbritannien sind hunderte Hektar Land durch Feuer zerstört worden.
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1: Bahnfahrer zwischen Nürnberg und Regensburg können aufatmen. Ab morgen sollen wieder Züge auf der Strecke fahren. Die Gleise sind seit Anfang Februar wegen Sanierungsarbeiten gesperrt und sollten eigentlich schon vor Wochen wieder freigegeben werden. Auf dem Abschnitt Nürnberg-Neumarkt fährt immerhin die S3 schon wieder.
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2: Sonne und Wolken gibt es gerade. Ab und zu kommt auch mal ein Schauer runter und gelegentlich kann sich ein Gewitter dazu mischen. Dazu wird es richtig heiß mit maximal 32 bis 38 Grad und am Nachmittag kann es auch stürmisch werden. Morgen weiter Sonne und Wolken mit kräftigen Schauern und Gewittern, höchstens 31 Grad. Am Sonntag dann meist sonnig und nur vereinzelt ein Schauer.
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2: 4 Kilometer Stau auf der A3 Würzburg Richtung Nürnberg zwischen dem Kreuz Bibelried und der Raststätte Heid Süd. Auf der A3 Nürnberg Richtung Passau sind es 7 Kilometer Stau zwischen Metten und dem Rastplatz Isarmündung. Es staut sich auf der A3 Würzburg Richtung Frankfurt zwischen der Kaupenbrücke und dem Tunnel Einhausung Ost auf 6 Kilometern und in der Gegenrichtung Frankfurt Richtung Würzburg zwischen dem Rastplatz Striedwald Süd und dem Tunnel Einhausung West auf 9 Kilometern.
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3: 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Wunderbaren Start at work in eure letzte große Mittagspause der Woche. Hi, ich bin Torte. Vielleicht macht ihr auch gerade Ausflugspause in euren Sommerferien. Dazu gibt's von mir immer mittags unter der Woche coolen Maxi-Single-Sound. Gleich George Michael mit seiner Weltschmuse-Ballade Careless Whisper in der Maxi-Version. Vorweg noch die Cover-Version des Tommy James and the Shondells Hit von 1967. 20 Jahre später hat daraus die amerikanische Sängerin Tiffany eine weltweite Nummer 1 gemacht. Hier kommt I Think We Are Alone Now in der Maxi-Version.

entspannt euch den Freitag. Hier ist 80s 80s. Ihr hört gerade die Maxi-Pause. Läuft hier täglich mittags ab kurz nach 12 unter der Woche. Über die Maxi-Pause bekommt ihr immer einen Eindruck, was euch in unserem Maxi-Radio auf 80s80s.de und in unserer Sender-App erwartet. Darüber hört ihr nämlich Maxis nonstop. Mittags hier immer 3 Exemplare daraus und dazu gehören auch immer wieder eure Maxi-Musikwünsche. Die könnt ihr mir ganz einfach schicken, auch über App oder Web. So wünscht sich heute Monika Brauner, Depeche Mode mit Get the Balance Right. Monika schreibt dazu, ein Hoch auf Alan Wilder. Das sind 7,5 Minuten pure Synthie-Freude. Und die gibt's jetzt in der Combination Mix Maxi Version bei 80s 80s.

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2: Sonne und Wolken gibt es gerade. Ab und zu kommt auch mal ein Schauer runter und gelegentlich kann sich ein Gewitter dazu mischen. Dazu wird es richtig heiß mit maximal 32 bis 38 Grad und am Nachmittag kann es auch stürmisch werden. Morgen weiter Sonne und Wolken mit kräftigen Schauern und Gewittern, höchstens 31 Grad. Am Sonntag dann meist sonnig und nur vereinzelt ein Schauer.
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2: Auf der A3 Nürnberg Richtung Passau, Achtung, zwischen Passau Nord und Passau Mitte steht ein defektes Auto und es befinden sich Leute auf der Fahrbahn. Auf der A93 Holledau Richtung Regensburg, in beiden Richtungen zwischen Saalhaupt und Bad Abbach hat es einen Unfall gegeben und es sind Personen auf der Straße. Auf der A3 Würzburg Richtung Nürnberg staut es sich zwischen dem Kreuz Bibelried und der Raststätte Heid Süd auf 6 Kilometern. Auf der A3 Nürnberg Richtung Passau sind es 7 Kilometer Stau zwischen Metten und dem Rastplatz Isarmündung. Und auf der A3 Linz Richtung Passau stockt es zwischen Pocking und dem Rastplatz Rottal Ost auf 2 Kilometern.

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Entspannten Freitag für euch. Spannung gibt's genug bei den Wärmegewittern heute. Passt da gut auf euch auf. Hier jetzt mit Musik aus unserem App und Web Hip-Hop Radio mit den coolsten Hip-Hop und Rap-Hits der 80er. Daraus jetzt Nanny Cherry mit ihrem 88er Welthit Buffalo

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1: Im Studio mir hin. FIFA-Boss Infantino steht vor einer Riesenschlappe. Er hat keine Mehrheit für seine Idee, die WM teilweise an Investoren zu verkaufen. Nach der europäischen UEFA und den Nord- und Mittelamerikanern lehnt nun auch der asiatische Verband das Ganze ab. In Deutschland sind wieder mehr als 3 Millionen Menschen arbeitslos. Im Juli kamen rund 70.000 dazu. Die Agentur für Arbeit hat den Anstieg erwartet. Viele haben ihre Ausbildung abgeschlossen. Außerdem haben Firmen weniger Menschen eingestellt. Sachsen droht der Bundesregierung mit einem Stopp der Renten- und Pflegereform. Ohne Änderungen werden wir im Bundesrat nicht zustimmen, sagte Ministerpräsident Kretschmer dem RND. Finden sich weitere Länder, könnte die Reform scheitern. In den USA hat sich erneut ein KI-Modell als Hacker selbstständig gemacht. Diesmal war es Claude vom US-Tech-Konzern Anthropic. Die neuen Versionen nutzten Schwachstellen in der Cyberabwehr von 3 Organisationen.
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1: Mit Bayern startet heute das letzte Bundesland in die Ferien. Heißt, der ADAC erwartet das staureichste Wochenende des Jahres. Besonders eng wird es ab heute Nachmittag auf den Routen Richtung Schweiz und Österreich. Wer über die A5 oder A8 in den Süden will, sollte auf die Nachtstunden ausweichen oder lieber unter der Woche fahren.
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2: Sonnig ist es gerade, aber so langsam ziehen mehr Wolken auf und ab und zu kann es auch mal ein paar Tropfen geben. Ein Gewitter ist eher die Ausnahme. Dazu wird es noch mal richtig heiß. Die Höchstwerte liegen heute bei 32 bis 38 Grad. Morgen gibt es mehr Wolken und ein paar Schauer. Am Sonntag wird es wieder sonniger und trocken.
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2: Auf der A73 Suhl-Bamberg, Vorsicht, zwischen Untersimau und Bad Staffelstein-Kurzentrum ist ein Falschfahrer unterwegs. Vorsicht in beiden Richtungen, bitte nicht überholen und ganz rechts fahren. Auf der A73 Suhl-Bamberg, Achtung, zwischen Untersimau und Bad Staffelstein-Kurzentrum fährt ein Falschfahrer. Es staut sich auf der A3 Würzburg Richtung Frankfurt zwischen Kaupenbrücke und dem Tunnel Einhausung West auf 7 Kilometern. In der Gegenrichtung Würzburg Richtung Nürnberg zwischen dem Kreuz Bibelried und der Raststätte Heid Süd auf 6 Kilometern. Außerdem Frankfurt Richtung Würzburg zwischen Stockstadt und Aschaffenburg Ost auf 10 Kilometern und Nürnberg Richtung Passau zwischen Metten und dem Rastplatz Isarmündung auf 7 Kilometern.
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3: Kurz nach 1, Freitagmittag, letzter Tag im Juli. Ich bin Torte, schön, dass ihr dabei seid. 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

0: 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Duran Duran, The Reflex.
1: Duran Duran sitzen 1983 in einem französischen Schloss, wo sie produzieren. Auch The Reflex. Und der Song ist eigentlich schon fertig, aber sie merken, irgendwas fehlt da. 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
0: In Bayern ist heute letzter Schultag. Ab Montag sind auch dort dann offiziell Sommerferien. Dann hat ganz Deutschland für eine Woche Sommerferien. 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Angemeldet hat sich auch Sven Schindler aus Lippstadt. Das ist in Nordrhein-Westfalen, richtig?
2: Lippstadt ist NRW, ist nicht weit weg von Paderborn.
0: Aber doch ein bisschen weiter weg von Usedom, ne?
2: 7 Stunden, ja.
0: Okay, macht ihr denn Urlaub?
2: Also, das ist geplant. Wir wollen dann am Donnerstag, den 13. dahin fahren.
0: Ja.
2: Und Sonntag wieder zurück. Wir haben da eine Unterkunft gebucht und hoffen, dass wir jetzt noch am 13. da reinkommen.
0: Ja. Warst du schon mal auf Usedom?
2: Ich war noch nicht auf Usedom. Ich war mehrmals auf Rügen.
0: Ja.
2: Und deswegen wurde das auch mal Zeit.
0: Ist wunderschön da. Heringsdorf ist gerade zum beliebtesten Urlaubsort in Mecklenburg-Vorpommern gewählt worden.
2: Glaube ich.
0: Ja.
2: Also, ich bin gebürtig in Gera, in Thüringen. Also, ich bin Thüringer, wir sind früher jedes Jahr an der Ostsee gefahren,
0: ja.
2: als die Mauer noch stand. Und die 80er, das war natürlich meine Zeit damals, das sieht man ja am Geburtsjahr.
0: Welches Baujahr bist du?
2: 64.
0: Na klar, dann bist du ja voll drin gewesen.
2: Voll drin und immer noch jeden Tag drin. Ich höre mir euch jeden Tag an. Im Auto, ich bin im Außendienst unterwegs und mittlerweile hören sie es bei uns im Büro auch.
0: Ja, cool, das freut uns zu hören. Ja, jetzt hast du gerade gesagt, jetzt habt ihr am 13. August habt ihr euch die Ferienunterkunft gebucht und wollt bis Sonntag bleiben. Jetzt ist nur die Frage, ja, ob ihr mit reinkommt, ne?
2: Ja.
0: Du kommst mit rein.
2: Wunderbar. Ist das geil, ist das geil.
0: Das ist doch schon mal ein cooler Urlaubsstart, wenn ihr am 13. anrauscht.
2: Ja, das ist Bombe, da freue ich mich riesig drüber.
0: Es gibt Dirty Dancing am Strand direkt von Heringsdorf für euch übernächsten Donnerstag. Das ist eine riesengroße Leinwand, direkt in der Ostsee stehen, berühmt geworden 2012 durch die Fußball-Europameisterschaft und dem ZDF-Sportstudio. Und darüber guckt ihr Dirty Dancing.
2: Hammer geil, jetzt hast du mich glücklich gemacht heute Morgen.
0: Sehr schön. Wer begleitet dich? Ich habe 2 Tickets.
2: Mein bester Kumpel. Meine Frau, die ist ein paar Jahre jünger als ich. Die hat nicht das meiste so mit den 80ern zu tun. Die ist 10 Jahre jünger. Und mein Kumpel aber.
0: Okay, der macht ja also ein richtig gutes Männerwochenende.
2: Wir machen ein Männerwochenende, genau.
0: Viel Spaß, Sven, bei Movies on the Beach. Schönes Wochenende mit 80s. Und jetzt aus unserem Apple Web Summer Radio MC Micah G und DJ Sven mit dem Holiday Rap.
2: Jo, danke.

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1: Heute am 31. Juli, da schauen wir die Top 10 der deutschen Verkaufscharts im Jahr 1988. Als höchster Neuzugang finden wir den Berliner DJ und Produzenten Tolga Flim Flam Balkan mit The Best of Joint Mix.

0: 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Bayern Wetter mit KI-Support.
1: Sonnig ist es gerade, aber so langsam ziehen mehr Wolken auf und ab und zu kann es auch mal ein paar Tropfen geben. Ein Gewitter ist eher die Ausnahme. Dazu wird es noch mal richtig heiß. Die Höchstwerte liegen heute bei 32 bis 38 Grad. Morgen gibt es mehr Wolken und ein paar Schauer. Am Sonntag wird es wieder sonniger und trocken.
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1: Es staut sich auf der A3 Würzburg Richtung Frankfurt zwischen Kaupenbrücke und dem Tunnel Einhausung West auf 8 Kilometern. 7 Kilometer Stau gibt es auf der A3 Nürnberg Richtung Passau zwischen Metten und dem Rastplatz Isarmündung. Auf der A3 Würzburg Richtung Nürnberg sind es 6 Kilometer Stop and Go zwischen dem Kreuz Bibelried und der Raststätte Heid Süd. Und auf der A7 Fulda Richtung Würzburg staut es sich zwischen dem Rastplatz Forsthaus und der Sintalbrücke auf 5 Kilometern.
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Wham mit Freedom bei 80s80s und seit dieser Woche in ausgewählten Kinos zu sehen, der Doku-Konzertfilm Wham, 10 Days in China. Dort traten George Michael und Andrew Ridgeley 1985 als erste westliche Popband im kommunistischen China auf. Der Film zeigt neu restauriertes Material und erzählt die bisher kaum bekannte Geschichte dieser 10-tägigen Wham-Tour. Er zeigt detailliert, wie diese Auftritte Wham den Weg zum weltweiten Erfolg ebneten. 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Und dazu gehört maßgeblich Stevie B mit seinem 88er-Club-Hit hier jetzt für euch mit Spring Love.

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1: Im Studio Nanju Kuhlmann. FIFA-Boss Infantino kann seine WM-Pläne begraben. Nach Europa sowie Nord- und Mittelamerika hat jetzt auch der asiatische Verband sein Nein bekräftigt. Damit stellt sich eine Mehrheit gegen den FIFA-Boss. Der wollte eigentlich Teile der WM an private Investoren verkaufen, um noch mehr Geld einzunehmen. In Deutschland sind wieder mehr als 3 Millionen Menschen arbeitslos. Im Juli kamen rund 71.000 dazu. Die Agentur für Arbeit hat den Anstieg erwartet. Viele haben ihre Ausbildung abgeschlossen. Außerdem haben Firmen weniger Menschen eingestellt. Verbraucher in der EU haben seit heute ein Recht auf Reparatur. Es gilt für kaputte Elektrogeräte wie Waschmaschinen, Fernseher oder Smartphones. Hersteller müssen Ersatzteile bereitstellen und Geräte kostenlos oder zu einem angemessenen Preis reparieren. Was als angemessen gilt, ist nicht klar festgelegt. Der Massenansturm auf die spanische Exklave Ceuta ist deutlich größer als bislang angenommen. Rund 50.000 Menschen haben laut spanischem Innenministerium die Grenze übertreten und es kommen weiter Menschen in die Exklave. Spanien setzt mehr Soldaten an der Grenze zu Marokko ein. Die EU hat Spanien Hilfe angeboten.
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1: Die Lage beim Bergwaldbrand in den Chiemgauer Alpen hat sich nach Einschätzung der Einsatzkräfte vorsichtig positiv entwickelt. Es sei keine nennenswerte Ausbreitung des Feuers festgestellt worden, teilte das Landratsamt Traunstein mit. Der ausgerufene Katastrophenfall soll aber vorerst weiter bestehen bleiben.
0: Bayern Wetter mit KI-Support.
2: Sonnig ist es gerade, aber so langsam ziehen mehr Wolken auf und ab und zu kann es auch mal ein paar Tropfen geben. Ein Gewitter ist eher die Ausnahme. Dazu wird es noch mal richtig heiß. Die Höchstwerte liegen heute bei 32 bis 38 Grad. Morgen gibt es mehr Wolken und ein paar Schauer. Am Sonntag wird es wieder sonniger und trocken.
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2: Im Kreis Terschenreuth, Achtung, zwischen Chemnat und Kuchenreuth sind Leute auf der Straße. Auf der A3 Würzburg Richtung Nürnberg sind es 6 Kilometer Stau zwischen dem Kreuz Bibelried und der Raststätte Heid Süd. Außerdem 6 Kilometer Stau zwischen Hengersberg und dem Kreuz Deggendorf Richtung Nürnberg und in der Gegenrichtung 8 Kilometer Stau zwischen Kaupenbrücke und dem Tunnel Einhausung West Richtung Frankfurt sowie 2 Kilometer Stop and Go zwischen Pocking und dem Rastplatz Rottal Ost Richtung Passau.
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3: Kurz nach zwei, schönen Freitagnachmittag schon für euch, ich bin Torte. Gleich hier wie gewohnt zum Start Richtung Wochenende ganz neue Musik aus unserem 80s Neo Radio. Das sind immer neue Songs, aber mit dem gewissen Bezug zu den 80ern, vorgestellt von Morgenmann Peter Illmann. Und was Peter da gleich für euch hat, lasst euch überraschen, es wird euch gefallen, bin ich mir sicher. Geht los nach Whitney Houston, Howard Jones, Kim Wilde und The Other Ones hier mit ihrem 87er Sommerhit Holiday.

0: 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Reinhold Heil von Spliff über Howard Jones. What is Love?
1: Howard Jones mal live gesehen, ich glaube im Quartier Latin. Er alleine natürlich mit Synthesizern und Drumcomputern und hat keine Bandmaschine gehabt, so wie ich die Sache sehe, sondern hatte das alles im Griff und hat diese unglaublichen Vokalparts gesungen selber. Und das hat mich völlig fertig gemacht, weil ich gedacht habe, das sowas könnte ich nie im Leben, obwohl ich diese Musik gerne machen würde, auch solche Songs gerne schreiben würde, aber dann mich auf die Bühne stellen, ich würde in die Hose machen. Und das hat er da Tour after Tour oder so hat er das durchgezogen und deswegen einer der von mir am meist bewunderten Menschen aus der britischen Szene aus den 80ern.

0: 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Jetzt wie versprochen, ganz neue Musik mit dem gewissen 80s.
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0: 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Das kann ein neuer Remix eines 80er-Klassikers sein. 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

klangen alle ein bisschen ähnlich, aber seine Stimme war phänomenal und das ist sie auch heute noch. Und er selber sagt, durch diese Hits kann ich jetzt machen, was ich möchte. Und was er möchte, ist ein bisschen rockiger zu klingen und das hat er auch jetzt gemacht. Er hat einen Song herausgebracht, der heißt Raindrops und Rick Astley selber sagt auch, man fühlt die Regentropfen fallen, weiß um den Schmerz, den man verursacht hat und hofft, dass die Heilung beginnen kann. Nein, aber es ist wirklich ein Song, der ist gar nicht so romantisch, er ist eben wirklich ein bisschen rockig und erst wenn Rick Astley anfängt zu singen, denkt man, ah, die Stimme kenne ich doch. Aber durchaus interessant. Hier ist unsere Neuvorstellung sozusagen im 80s Neo Radio, Rick Astley und Raindrops.

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0: Udo Lindenberg öffnet seine Panikzentrale, ja ein Muss für alle Udo-Fans, im Rock'n'Pop-Museum in Udos Geburtsstadt Gronau. Gibt's jetzt nämlich ganz private Einblicke in das Leben des Panikrockers. Zum 80. Geburtstag wurde sein originales Hotelzimmer aus dem Hamburger Atlantik aufgebaut, inklusive rotem Ledersofa, Spiegel an der Decke und vielen persönlichen Details. Da lebte Udo von 2009 bis 24, empfing Gäste und malte seine berühmten Bilder, die Liquirelle. Die Ausstellung Udo L. wohnt im Hotel läuft noch bis Ende des Jahres. Und noch eine gute Nachricht für alle Udo-Fans. In Berlin gibt es ab dem 17. Oktober eine zweistündige Panikbus-Tour auf den Spuren der Rocklegende. Bei 4 Abfahrtszeiten geht es um Musik, Geschichten und viele Stationen werden abgeklappert auf Udos bewegter Karriere mit dem Sonderbus, also quer durch die Hauptstadt.
1: 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Wetter mit KI-Support.
2: Sonnig ist es gerade, aber so langsam ziehen mehr Wolken auf und ab und zu kann es auch mal ein paar Tropfen geben. Ein Gewitter ist eher die Ausnahme. Dazu wird es noch mal richtig heiß. Die Höchstwerte liegen heute bei 32 bis 38 Grad. Morgen gibt es mehr Wolken und ein paar Schauer. Am Sonntag wird es wieder sonniger und trocken.
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2: 6 Kilometer Stau auf der A3 Würzburg Richtung Nürnberg zwischen dem Kreuz Biebelried und der Raststätte Heid Süd. Es stockt auf der A3 Würzburg Richtung Frankfurt zwischen der Kaupenbrücke und dem Tunnel Einhausung Ost auf 8 Kilometern. 7 Kilometer Stau auf der A3 Nürnberg Richtung Passau zwischen Metten und dem Rastplatz Isarmündung. Und 3 Kilometer Stop and Go auf der A3 Linz Richtung Passau zwischen dem Grenzübergang Suben und dem Rastplatz Rottal Ost.
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Clark und Alice Moyet alias Yazoo mit Only You bei 80s. 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Daraus jetzt der erste kommerzielle Hit von The Cure in ihrer Heimat England. Hier ist von 1983 The Cure mit The Love Cats.

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1: Im Studio Nanju Kuhlmann. FIFA-Boss Infantino steht vor einer Riesenschlappe. Er hat keine Mehrheit für seine Idee, die WM teilweise an Investoren zu verkaufen. Nach der europäischen UEFA und den Nord- und Mittelamerikanern lehnt nun auch der asiatische Verband das Ganze ab. Der Massenansturm auf die spanische Exklave Ceuta hält an. Rund 60.000 Menschen haben laut Innenministerium die Grenze aus Marokko übertreten und es kommen weiter Menschen an. Offenbar hat die Schleusermafia Gerüchte über bessere Bleibechancen in Spanien verbreitet. Die Waldbrandsituation in Europa bleibt angespannt. Während die Feuerwehren in Spanien und Frankreich die Flammen im Griff haben, breiten sich die Brände in der Türkei und Griechenland aus. Nicht nur Südeuropa ist betroffen, auch in Großbritannien sind hunderte Hektar Land durch Feuer zerstört worden. In Bulgarien hat der Donautiefststand jetzt die Überreste eines Mammuts freigelegt. Fachleute identifizieren die Knochen als Unterkiefer, Stoßzähne und weitere Überreste eines Wollhaarmammuts. Die Experten vermuten, dass noch große Teile des Skeletts im Sand verborgen sind.
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1: Die Lage beim Bergwaldbrand in den Chiemgauer Alpen hat sich nach Einschätzung der Einsatzkräfte vorsichtig positiv entwickelt. Es sei keine nennenswerte Ausbreitung des Feuers festgestellt worden, teilte das Landratsamt Traunstein mit. Der ausgerufene Katastrophenfall soll aber vorerst weiter bestehen bleiben.
0: Bayern Wetter mit KI-Support.
2: Sonnig ist es gerade. Später schieben sich mehr Wolken rein. Meistens bleibt es aber trocken und höchstens gibt es vereinzelt ein paar Tropfen. Dazu wird es richtig heiß mit aktuellen Höchstwerten zwischen 32 und 38 Grad. Morgen wird es deutlich wechselhafter mit Schauern und teils kräftigen Gewittern. Am Sonntag dann wieder sonniger und trocken.
0: Bayern Verkehr.
2: Auf der A8 München Richtung Stuttgart. Vorsicht, zwischen Dasing und Friedberg sind nach einem Unfall Leute auf der Straße. Die linke Spur ist blockiert. Auf der A3 Würzburg Richtung Frankfurt sind es 8 Kilometer Stau zwischen Kaupenbrücke und dem Tunnel Einhausung Ost. Es staut sich auf der A3 Würzburg Richtung Passau zwischen Erlangen-Tennenlohe und dem Kreuz Nürnberg auf 12 Kilometern. Außerdem sind es auf dem Weg Richtung Passau zwischen Metten und dem Rastplatz Isarmündung 7 Kilometer und in der Gegenrichtung Passau Richtung Nürnberg zwischen Hengersberg und dem Kreuz Deggendorf 6 Kilometer.
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3: Yep, Freitag, 31. Juli, also auch schon wieder Juli-Endspurt, Freunde. Aber wir haben noch ein paar richtig schicke Sommerwochen vor uns. Ich bin George, habe für euch gleich unter anderem Ideal, ewig nicht gespielt, die Nummer, ja. Habe ich also mal rausgekramt, die Nummer Berlin aus unserem NDW-Radio. Und da gibt es auch ein paar interessante Fakten von Kollege Peter und seinen Pop-Stories dazu. Aber erstmal die Pet Shop Boys und vorher Lisa Stansfield.

0: 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Ideal, ich stehe auf Berlin.
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1: Anfang der 80er gilt West-Berlin als grau und ziemlich abgehängt. 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

Dach. Mal ein Song für die Jungs. Denise Williams war das hier auf 80s 80s und jetzt eine wahre Sommerhymne. Auch wenn der Song so ein bisschen den Sommerabgesang mystifiziert. Ich habe für euch Don Henley selbst geschrieben den Song, komponiert, produziert, alles fantastisch. Aus unserem 80s 80s Summer Radio online und in der kostenlosen App The Boys of Summer.

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1: Heute am 31. Juli, da schauen wir in die Top 10 der deutschen Verkaufscharts im Jahr 1988. Als höchster Neuzugang finden wir den Berliner DJ und Produzenten Tolga Flim Flam Balkan mit The Best of Joint Mix.

0: 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Bayern Wetter mit KI-Support.
1: Sonnig ist es gerade. Später schieben sich mehr Wolken rein. Meistens bleibt es aber trocken und höchstens gibt es vereinzelt ein paar Tropfen. Dazu wird es richtig heiß, mit aktuellen Höchstwerten zwischen 32 und 38 Grad. Morgen wird es deutlich wechselhafter mit Schauern und teils kräftigen Gewittern. Am Sonntag dann wieder sonniger und trocken.
0: Bayern Verkehr.
1: Auf der A3 Passau Richtung Nürnberg gibt es 6 Kilometer Stau zwischen Hengersberg und dem Kreuz Deggendorf. Es staut sich auch auf der A3 Würzburg Richtung Passau zwischen Erlangen-Tennenlohe und dem Kreuz Nürnberg auf 12 Kilometern. 3 Kilometer Stop and Go sind es auf der A3 Linz Richtung Passau zwischen dem Grenzübergang Suben und dem Rastplatz Rottal Ost. Und auf der A3 Frankfurt Richtung Würzburg staut es sich zwischen dem Seligenstädter Dreieck und dem Rastplatz Striedwald Süd auf 5 Kilometern.

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Freitag, Wochenendsport, Juli-Endsport, ja, und vielleicht auch mal Zeit so Richtung Wochenende und Feierabend später mal reinzuhören in unsere ja, Sammlung von verschiedenen Radios online und in der App für jeden Musikgeschmack, für jede Laune. Wir haben auch Artists-Radios wie unser Depeche Mode-Radio, da hört ihr gleich eine Nummer draus. Ja, und auch unser Love-Radio für die Balladen, die Love-Songs der 80er. Da gehört natürlich auch Spandau Ballet mit dazu, mit True habe ich jetzt für euch hier auf 80s.

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1: Im Studio Nanju Kuhlmann. FIFA-Boss Infantino kann seine Investorenpläne wohl in die Tonne kicken. Nach den Europäern sowie den Nord- und Mittelamerikanern sagt auch der asiatische Verband nein. Damit steht eine stabile Mehrheit gegen Infantinos Idee, Teile der WM an Investoren zu verkaufen. Der Massenansturm auf die spanische Exklave Ceuta hält an. Rund 60.000 Menschen haben laut Innenministerium die Grenze aus Marokko übertreten und es kommen weiter Menschen an. Offenbar hat die Schleusermafia Gerüchte über bessere Bleibechancen in Spanien verbreitet. Ein KI-Modell hat sich bei einem Test schon wieder selbstständig gemacht. Wie der US-Tech-Konzern Anthropic bestätigt, hatten Versionen des Modells Claude Zugriff aufs Internet und verschafften sich Zutritt zu den Systemen von 3 Organisationen. Einen ähnlichen Vorfall gab es schon vor ein paar Tagen. Verbraucher in der EU haben seit heute ein Recht auf Reparatur. Es gilt für kaputte Elektrogeräte wie Waschmaschinen, Fernseher oder Smartphones. Hersteller müssen Ersatzteile bereitstellen und Geräte kostenlos oder zu einem angemessenen Preis reparieren. Was als angemessen gilt, ist nicht klar festgelegt.
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1: Die Lage beim Bergwaldbrand in den Chiemgauer Alpen hat sich nach Einschätzung der Einsatzkräfte vorsichtig positiv entwickelt. Es sei keine nennenswerte Ausbreitung des Feuers festgestellt worden, teilte das Landratsamt Traunstein mit. Der ausgerufene Katastrophenfall soll aber vorerst weiter bestehen bleiben.
0: Bayern Wetter mit KI-Support.
2: Sonnig ist es gerade. Später schieben sich mehr Wolken rein. Meistens bleibt es aber trocken und höchstens gibt es vereinzelt ein paar Tropfen. Dazu wird es richtig heiß, mit aktuellen Höchstwerten zwischen 32 und 38 Grad. Morgen wird es deutlich wechselhafter mit Schauern und teils kräftigen Gewittern, am Sonntag dann wieder sonniger und trocken.
0: Bayern Verkehr.
2: Auf der A3 Nürnberg Richtung Frankfurt. Achtung, zwischen Würzburg-Randersacker und Würzburg-Heidingsfeld sind nach einem Unfall Personen auf der Straße. Auf der A3 Frankfurt Richtung Würzburg staut es sich zwischen dem Seligenstädter Dreieck und dem Rastplatz Striedwald Süd auf 5 Kilometern und in der Gegenrichtung zwischen der Kaupenbrücke und dem Tunnel Einhausung West auf 9 Kilometern. Und auf der A3 Würzburg Richtung Passau gibt es 14 Kilometer Stau zwischen Erlangen-Tennenlohe und dem Kreuz Nürnberg. In der Gegenrichtung staut es sich zwischen Hengersberg und dem Kreuz Deggendorf auf 4 Kilometern.
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3: Yep, Wochenendsport und Movies on the Beach ist angesagt. Wir sind ja auf Usedom am 13. August und dafür gibt es Tickets online nur zu gewinnen und die nächsten sollten gleich hier über den Tisch gehen, ja, für die nächste Kessel Beach Party mit Dirty Dancing gucken. Alle Infos, wie gesagt, online, aber jetzt erstmal weiter rein in die Stunde mit Miami Sound Machine. Duck the Beat.

0: Konkurrenten, die doch befreundet waren. Steve Norman von Spandau Ballet über Duran Duran, A View to a Kill.
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2: Spandau Ballet und Duran Duran galten lange als große Rivalen, aber hinter den Kulissen war da immer gegenseitiger Respekt. Wir haben nie gegeneinander gearbeitet, sondern eher nebeneinander. Wenn wir uns getroffen haben, war das wie unter alten Freunden. A View to a Kill erinnert mich genau daran.
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0: Es ist Wochenendspurt. Ich bin George, grüße euch. Und unsere Beachpartys gehen weiter und ihr seid weiter eingeladen.
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0: Ja, wir sind ja richtig auf Tour dieses Jahr mit Movies on the Beach, mit unseren Beach-Partys und Dirty Dancing auf Großbild-Leinwand schauen. Sonntag waren wir in Köln, letztes Wochenende, danach am Dienstag in Raunheim im Rhein-Main-Gebiet. Vielleicht wart ihr auch dabei. Schaut mal online auf Social Media oder auf 80s80s.de. Wir haben ordentlich abgefeiert, war großartig. Und jetzt freuen wir uns auf den 13. August auf Usedom. Coole Drinks, gutes Essen und das alles im Sommerkino Heringsdorf. Tickets gibt es nur online zu gewinnen. Und die Tickets, die möchte auch gerne der Patrick haben. Hi, Patrick. Patrick? Hörst du mich?
2: Ja, ich höre dich.
0: Ah, super, okay.
2: Bitte?
0: Oh, jetzt höre ich dich gar nicht.
2: Weiß nicht, ist der Empfang schlecht?
0: Jedes zweite Wort klingt super.
2: Ja, ich bin auf dem Dorf hier, lehm dich gerade. Hier ist der Empfang nicht so gut. Ja?
0: Ich sag dir mal lieber ganz schnell einfach die gute Nachricht. Du hast zwei Karten für Usedom gewonnen.
2: Zwei Karten gewonnen.
0: Genau. Wir feiern noch eine fette Beachparty und dann gibt's Dirty Dancing. Also es wird richtig toll.
2: Ja, ist und top. Also
0: ich weiß nicht, wo du da stehst. Hast du einen Düsenjet unter dir?
2: Ja, so ungefähr einen riesen Traktor. Also ich komme natürlich hier aus MacPom vom Lande.
0: Ja. Ja, ist doch gut. Also wir erkennen dich daran, dass du mit dem Trecker angefahren kommst. Freuen wir uns auf dich.
2: Ja, also vielen lieben Dank. Ja. Mensch, mein Wochenende, Freitag habt ihr mir jetzt auf jeden Fall schon versüßt damit. Tipptopp. Und ja, dann sehen wir uns auf jeden Fall. Usedom.
0: Ne? Machen wir, alles klar. Super, eine gute Zeit noch bis dahin.
2: Also. Ja, danke auch. Ne? Alles Gute.
0: Hau rein, ciao.

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1: Phil Collins, es gibt einen Doppelpack für die Fans im Herbst. Ja, es wird ein spannender Herbst für alle Phil-Fans. Am 18. September nämlich erscheint das Kultalbum Face Value von 81 erstmals als Audio-Blu-ray. Neu von Steven Wilson in Dolby Surround Super Sound abgemischt. Und neben der Standardausgabe gibt's dann auch eine Deluxe Edition mit 4 LPs voller Live-Aufnahmen, Demos, Raritäten und Remixen. Ja, und schon am 19. November folgt das nächste Highlight. Phil Collins versteigert da nämlich bei einer Benefiz-Auktion in Los Angeles erstmals hunderte von Erinnerungsstücken aus seiner Karriere. Darunter sind sein legendäres Live-Aid-Outfit, handgeschriebene Songtexte, signierte Instrumente und viele weitere Sammlerstücke. Der komplette Erlös geht an den King's Trust, der sich für junge Menschen in prekären Lebenssituationen einsetzt.
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2: Sonnig ist es gerade. Später schieben sich mehr Wolken rein. Meistens bleibt es aber trocken und höchstens gibt es vereinzelt ein paar Tropfen. Dazu wird es richtig heiß, mit aktuellen Höchstwerten zwischen 32 und 38 Grad. Morgen wird es deutlich wechselhafter mit Schauern und teils kräftigen Gewittern. Am Sonntag dann wieder sonniger und trocken.
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2: Es staut sich auf der A3 Nürnberg Richtung Würzburg zwischen dem Rastplatz Sandgraben Nord und der Mainbrücke Randersacker auf 5 Kilometern und in der Gegenrichtung Würzburg Richtung Nürnberg zwischen dem Rastplatz Weißer Graben und der Ausfahrt Nürnberg-Beringersdorf auf 8 Kilometern. Auf der A3 Nürnberg Richtung Passau ist zwischen Nittendorf und Sinzing die Straße nach einem Unfall gesperrt. Hier staut es sich auf 4 Kilometern zurück. Und auf der A3 Würzburg Richtung Frankfurt sind es 9 Kilometer Stau zwischen der Kaupenbrücke und dem Tunnel Einhausung West.
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0: 80s, 80s am Freitag im Wochenendsport, jetzt mit Musik aus unserem Dark Wave Radio online und in der App von Ann Clark. Ja, die Queen of Darkness, wie ich immer zu sagen pflege. Und es gab ja wirklich schon dunkle, darke Momente in Anns Leben. Als vor 5-6 Jahren war das doch mit ihrer Krebsdiagnose, als sie bekannt wurde. Zum Glück konnte sich Ann wieder aufrappeln, ist einigermaßen gesundet und seit einigen Jahren auch schon wieder auf den Bühnen unterwegs. Ich hatte mal Gelegenheit, Ann zu fragen, wie dark es wirklich um sie steht und wie sie so drauf ist.
1: You know, I, especially after having been so ill,
0: nachdem ich so erkrankt bin, genieße ich jede Sekunde. Ich liebe jede Sekunde meines Lebens. Ja, das Leben kann eine Herausforderung sein mit vielen düsteren Momenten. Da ist es wichtig, Freude und Licht zu suchen und zu finden. Ich meide eher düstere Momente und Plätze. Das Leben ist zu kurz. In dem Sinne, weiterhin alles Gute in Clark. Hier ist sie mit Our Darkness.

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1: Im Studio Nanju Kuhlmann. FIFA-Boss Infantino kann seine WM-Pläne begraben. Nach Europa sowie Nord- und Mittelamerika hat jetzt auch der asiatische Verband sein Nein bekräftigt. Damit stellt sich eine Mehrheit gegen den FIFA-Boss. Der wollte eigentlich Teile der WM an private Investoren verkaufen, um noch mehr Geld einzunehmen. Der Massenansturm auf die spanische Exklave Ceuta hält an. Rund 60.000 Menschen haben laut Innenministerium die Grenze aus Marokko übertreten und es kommen weiter Menschen an. Offenbar hat die Schleusermafia Gerüchte über bessere Bleibechancen in Spanien verbreitet. Eine Woche nach dem Anschlag in Berlin steht in Hamburg morgen der nächste große CSD bevor. Eine 250.000 Menschen wird erwartet, viele mit einer Jetzt-erst-recht-Einstellung, so die Veranstalter. Die Polizei hat die Sicherheitsvorkehrungen nochmal deutlich erhöht. Die Waldbrandsituation in Europa bleibt angespannt. Während die Feuerwehren in Spanien und Frankreich die Flammen im Griff haben, breiten sich die Brände in der Türkei und Griechenland aus. Nicht nur Südeuropa ist betroffen, auch in Großbritannien sind hunderte Hektar Land durch Feuer zerstört worden.
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1: Die Lage beim Bergwaldbrand in den Chiemgauer Alpen hat sich nach Einschätzung der Einsatzkräfte vorsichtig positiv entwickelt. Es sei keine nennenswerte Ausbreitung des Feuers festgestellt worden, teilte das Landratsamt Traunstein mit. Der ausgerufene Katastrophenfall soll aber vorerst weiter bestehen bleiben.
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2: Sonnig ist es gerade. Später ziehen mehr Wolken rein und ab und zu können auch ein paar Tropfen dabei sein. Ein Gewitter ist eher die Ausnahme. Dazu sind heute noch mal um die 33 Grad drin. Morgen wird's deutlich wechselhafter. Erst noch freundlich, dann gibt's Regen und vereinzelt kräftige Gewitter. Am Ende wieder Sonne und Wolken, maximal um die 29 Grad.
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2: 9 Kilometer Stau auf der A3 Würzburg Richtung Nürnberg zwischen dem Rastplatz Weißer Graben und der Ausfahrt Nürnberg-Beringersdorf. Auf der A3 Nürnberg Richtung Würzburg staut es sich zwischen Rottendorf und der Mainbrücke Randersacker auf 7 Kilometern. Auf der A3 Nürnberg Richtung Passau ist zwischen Nittendorf und Sinzing die Straße nach einem Unfall gesperrt. Es staut sich 6 Kilometer zurück und im weiteren Verlauf zwischen Metten und dem Rastplatz Isarmündung nochmal auf 7 Kilometern.
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3: Ja, unglaublich, auch der Juli ist auch schon wieder rum. Heute ist der 31. am Freitag, aber es ist auch Wochenendspurt und für die meisten Feierabendendspurt. Bei mir gleich weiter mit Guns N' Roses, Sweet Child of Mine. Habe ich ewig nicht gespielt, die Nummer. Gibt es auch ein paar interessante Fakten dazu von Peters Pop Stories. Hört ihr gleich auch mal. Aber vorher noch die Pet Shop Boys und Tears for Fears mit Mad World.

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1: Stell dir vor, du schreibst eine Rockhymne. Und als sie fertig ist, stellst du fest, ich finde das Lied gar nicht so gut. So erging es Guns N' Roses Gitarrist Slash mit Sweet Child O' Mine. Wieso der Song trotzdem zum erfolgreichsten seiner Band wurde, das erzähle ich euch in meinem Podcast.

80s am Freitag im Wochenendsport. Jetzt mit einer genialen Zusammenarbeit der Duran Duran Jungs, also die Taylor Jungs, gemeinsam mit Robert Palmer. The Power Station hieß das Projekt 1985. Diese coole Nummer, die ihr auch in unserem Summer Radio online und in der App findet. Some like it sowas von hart. 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
1: Heute am 31. Juli, da schauen wir die Top 10 der deutschen Verkaufscharts im Jahr 1988. Als höchster Neuzugang finden wir den Berliner DJ und Produzenten Tolga Flim Flam Balkan mit The Best of Joint Mix.

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1: Sonnig ist es gerade. Später ziehen mehr Wolken rein und ab und zu können auch ein paar Tropfen dabei sein. Ein Gewitter ist eher die Ausnahme. Dazu sind heute noch mal um die 33 Grad drin. Morgen wird's deutlich wechselhafter. Erst noch freundlich, dann gibt's Regen und vereinzelt kräftige Gewitter. Am Ende wieder Sonne und Wolken, maximal um die 29 Grad.
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1: Im Kreis Traunstein. Achtung, zwischen Kammer und Freimann läuft in beiden Richtungen jemand auf der Straße rum. Es staut sich auf der A3 Nürnberg Richtung Passau zwischen Metten und dem Rastplatz Isarmündung auf 5 Kilometern und im weiteren Verlauf zwischen Laber und Nittendorf auf 8 Kilometern. In der Gegenrichtung zwischen dem Kreuz Regensburg und Nittendorf sind es ebenfalls 8 Kilometer. Und auf der A3 Würzburg Richtung Frankfurt sind es 5 Kilometer Stop and Go zwischen der Kaupenbrücke und dem Tunnel Einhausung Ost.
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0: Ja, so ging es dann wirklich endgültig international durch die Decke für Roxette. The Look war das aus dem Jahr 1989 hier auf 80s. Jetzt weiter mit einer Nummer aus unserem Dance Radio Online und in der App von FPI Project.
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1: Im Studio Nanju Kuhlmann. An der spanischen Exklave Ceuta haben mittlerweile rund 60.000 Menschen die Grenze von Marokko zur EU überquert. Hintergrund sind wohl Gerüchte der Schleusermafia über vermeintlich bessere Bleibechancen. Außenminister Wadephul zeigte sich zuversichtlich, dass Marokko die Menschen zurücknimmt. FIFA-Boss Infantino steht vor einer Riesenschlappe. Er hat keine Mehrheit für seine Idee, die WM teilweise an Investoren zu verkaufen. Nach der europäischen UEFA und den Nord- und Mittelamerikanern lehnt nun auch der asiatische Verband das Ganze ab. Eine Woche nach dem Anschlag in Berlin steht in Hamburg morgen der nächste große CSD bevor. Eine 250.000 Menschen wird erwartet, viele mit einer Jetzt-erst-recht-Einstellung, so die Veranstalter. Die Polizei hat die Sicherheitsvorkehrungen nochmal deutlich erhöht. In Bulgarien hat der Donautiefststand jetzt die Überreste eines Mammuts freigelegt. Fachleute identifizieren die Knochen als Unterkiefer, Stoßzähne und weitere Überreste eines Wollhaarmammuts. Die Experten vermuten, dass noch große Teile des Skeletts im Sand verborgen sind.
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1: Die Lage beim Bergwaldbrand in den Chiemgauer Alpen hat sich nach Einschätzung der Einsatzkräfte vorsichtig positiv entwickelt. Es sei keine nennenswerte Ausbreitung des Feuers festgestellt worden, teilte das Landratsamt Traunstein mit. Der ausgerufene Katastrophenfall soll aber vorerst weiter bestehen bleiben.
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2: Sonnig und ziemlich heiß ist es jetzt am Abend. Später ziehen mehr Wolken auf und ab und zu kann es ein paar Tropfen geben. Gewitter sind eher die Ausnahme. In der Nacht kann dann auch mal gewittriger Regen dabei sein. Die Tiefstwerte liegen um 18 Grad. Morgen wird's unbeständig mit Regen und vereinzelten kräftigen Gewittern. Am Sonntag dann wieder viel Sonne und trocken bei 27 bis 33 Grad.
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2: Es staut sich auf der A3 Nürnberg Richtung Passau zwischen dem Rastplatz Linderholz und Nittendorf auf 9 Kilometern. Auf der A8 München Richtung Stuttgart hat es zwischen Sulzemoos und Odelzhausen einen Unfall gegeben. Die rechte Spur ist gesperrt und es staut sich auf 3 Kilometern. Und auf der A9 München Richtung Nürnberg sind es 12 Kilometer Stau zwischen Manching und Lenting. Außerdem staut es sich im weiteren Verlauf zwischen dem Rastplatz Gelbelsee und Altmühltal auf 5 Kilometern.
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3: Wunderschönen Wochenendspurt am Freitag, am frühen Abend, kurz nach 18 Uhr. Ich bin George, grüße euch herzlich und wie immer freitags gibt es neue Musik von 80s Stars um die Ohren. Gleich von Mr. Never Gonna Give You Up, aber erstmal rein in die Stunde mit Musik aus unserem Reggae-Radio von Bob Marley und seinen Wailers.

0: Sound mit viel Human Touch. Reinhold Heil von Spliff über Yazoo. Don't go.
1: Was für ein extrem emotional Song, dafür, dass es alles komplett elektronisch ist, liegt natürlich erstens am Text und zweitens an der absolut beseelten Performance von Alison Moyet. Wirklich ohne Zweifel ein absoluter Klassiker für die Ewigkeit und ich

0: 80s im Juli-Endspurt und Wochenendspurt. Grüße euch und ihr wisst ja, freitags gibt es immer neue Musik auf die Ohren von 80s Stars. Heute von ihm hier. Ja, es gibt Neuigkeiten von Rick Astley.
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0: Ja, freitags gibt es immer brandfrische Musik von 80s Stars, die glücklicherweise immer noch sehr viel und Neues produzieren. Oder Musik von brandneuen Bands, die voll auf den 80s Sound abfahren. Und auch davon gibt es ja nicht zu knapp in den letzten Jahren. Aber heute geht es um eine Legende, fast schon der 80er, bis heute noch unterwegs, der gute Rick Astley. Diesen neuen Song, den ihr gleich hören werdet, und viele andere Neo-Songs findet ihr in unserem eigenen Radio dafür, 80s Neo, online und in der App, kuratiert von unserem Morgenkollegen Peter Ellmann. Und der kümmert sich heute auch um den neuen Rick-Track.
2: Seine Musik aus den 80ern, die findet Rick Astley immer noch gut, aber er sagt auch, sie habe ihm eben den Weg geebnet, jetzt auch mal das musikalisch machen zu dürfen, was ihm selbst am Herzen liegt. Mhm. Das beweist er auch wieder mit diesem Song aus dem Jahr 2026. Der ist auf jeden Fall ein bisschen rockiger als früher. Hier ist Rick Astley mit Raindrops.

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0: 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Es gibt neue David Bowie-Schätze. Ja, für die Bowie-Fans wird's im Herbst wirklich spannend. Am 18. September nämlich erscheint David Bowie The Shell Tell Me Recordings mit 10 bislang unveröffentlichten Songs aus dem Jahr 1965. Damals trat Bowie noch unter dem Namen Davy Jones auf, war mit seiner Band The Lower Third unterwegs. Produziert wurden die Aufnahmen von Shell Tell Me, der auch Klassiker von The Who und von den Kings verantwortete. Mit dabei ist außerdem der spätere Led Zeppelin-Gitarrist Jimmy Page, der als Studiomusiker an den Aufnahmen beteiligt war. Die neue Sammlung zeigt den jungen Bowie lange vor Ziggy Stardust und gibt spannende Einblicke in die Anfänge einer der größten Karrieren der Rockgeschichte. 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
2: Sonnig und ziemlich heiß ist es jetzt am Abend. Später ziehen mehr Wolken auf und ab und zu kann es ein paar Tropfen geben. Gewitter sind eher die Ausnahme. In der Nacht kann dann auch mal gewittriger Regen dabei sein. Die Tiefstwerte liegen um 18 Grad. Morgen wird's unbeständig mit Regen und vereinzelten kräftigen Gewittern. Am Sonntag dann wieder viel Sonne und trocken bei 27 bis 33 Grad.
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2: Auf der A7 Würzburg-Fulda, Achtung, zwischen Hammelburg und Bad Kissingen-Obertulba sind in beiden Richtungen Personen auf der Fahrbahn. Die A3 Nürnberg Richtung Passau ist zwischen Nittendorf und Sinzing nach einem Unfall gesperrt. Auf der A8 München Richtung Stuttgart hat es zwischen Sulzemoos und Odelzhausen einen Unfall gegeben. Die rechte Spur ist gesperrt und es stockt auf 3 Kilometern. Auf der A9 München Richtung Nürnberg gibt es 5 Kilometer Stau zwischen dem Rastplatz Gelbelsee und Altmühltal. Und in Augsburg ist die Derchinger Straße zwischen am Mittleren Moos und der Pöttmeser Straße wegen herabgestürzter Gebäudeteile auf der Fahrbahn in beiden Richtungen gesperrt.

Freitagabend im Wochenendspurt. Ich bin George, grüße euch jetzt mit Mucke aus unserem Freestyle-Radio. Und wenn man diesen Freestyle-Sound irgendwie definieren soll, ja, dann ist es so eine Mischung aus Electro-Dance und Disco. Viele auch aus dieser Elektro-Breakdance-Ecke sind damit unterwegs, Miami Bass und so weiter. Es hat auf jeden Fall was Sommer.

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1: Im Studio Nanju Kuhlmann. Immer mehr Geflüchtete kehren von der spanischen Exklave Ceuta aus nach Marokko zurück. Fast 60.000 Menschen waren in den letzten Tagen nach Ceuta gekommen. Fast zwei Drittel sind aber schon wieder ausgereist, heißt es von den spanischen Behörden. FIFA-Boss Infantino kann seine Investorenpläne wohl in die Tonne kicken. Nach den Europäern sowie den Nord- und Mittelamerikanern sagt auch der asiatische Verband nein. Damit steht eine stabile Mehrheit gegen Infantinos Idee, Teile der WM an Investoren zu verkaufen. Verbraucher in der EU haben seit heute ein Recht auf Reparatur. Es gilt für kaputte Elektrogeräte wie Waschmaschinen, Fernseher oder Smartphones. Hersteller müssen Ersatzteile bereitstellen und Geräte kostenlos oder zu einem angemessenen Preis reparieren. Was als angemessen gilt, ist nicht klar festgelegt. Die Waldbrandsituation in Europa bleibt angespannt. Während die Feuerwehren in Spanien und Frankreich die Flammen im Griff haben, breiten sich die Brände in der Türkei und Griechenland aus. Nicht nur Südeuropa ist betroffen, auch in Großbritannien sind hunderte Hektar Land durch Feuer zerstört worden.
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1: Die Lage beim Bergwaldbrand in den Chiemgauer Alpen hat sich nach Einschätzung der Einsatzkräfte vorsichtig positiv entwickelt. Es sei keine nennenswerte Ausbreitung des Feuers festgestellt worden, teilte das Landratsamt Traunstein mit. Der ausgerufene Katastrophenfall soll aber vorerst weiter bestehen bleiben.
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2: Sonnig und ziemlich heiß ist es jetzt am Abend. Später ziehen mehr Wolken auf und ab und zu kann es ein paar Tropfen geben. Gewitter sind eher die Ausnahme. In der Nacht kann dann auch mal gewittriger Regen dabei sein. Die Tiefstwerte liegen um 18 Grad. Morgen wird's unbeständig mit Regen und vereinzelten kräftigen Gewittern. Am Sonntag dann wieder viel Sonne und trocken bei 27 bis 33 Grad.
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2: Die A3 Nürnberg Richtung Passau ist zwischen Nittendorf und Sinzing nach einem Unfall gesperrt. 4 Kilometer Stau sind es auf der A6 Heilbronn Richtung Nürnberg zwischen Feuchtwang Nord und der Raststätte Frankenhöhe Süd. Es staut sich auf der A7 Fulda Richtung Würzburg zwischen der Grenzwaldbrücke und Bad Brückenau-Volkers auf 2 Kilometern. Und in Augsburg ist die Derchinger Straße zwischen am Mittleren Moos und der Pöttmeser Straße wegen herabgestürzter Gebäudeteile auf der Fahrbahn in beiden Richtungen gesperrt.
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3: Wunderschönen Wochenendspurt am Freitag, kurz nach 19 Uhr. Und um diese Zeit gibt es für euch ja immer 3 Songs aus unserem Italo Disco Radio, das ihr online und in der App findet. Starke Empfehlung von mir, einfach mal reinhören. Da bekommt ihr 24/7 das Original Diskotheken-Feeling der 80er. Zumindest für die allermeisten. Gut, es gab auch Punk- und Rock-Discos, klar. Aber jetzt reden wir mal über den Disco-Sound. Gleich weiter mit einer Hymne von Raggio di Luna. Vorher Gazebo, der Mann mit Alike Chopin, hat noch viel mehr drauf gehabt. Hier ist er mit Telefon Mama.
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0: 80s, 80s, kurz nach 19 Uhr immer drei Songs für euch aus unserem Italo-Disco-Radio. Jetzt mit einem Mann, der locker die vier Jahrzehnte auch schon vollgemacht hat, denn Fred Ventura ist heute stärker denn je in Sachen Italo-Disco unterwegs und Synthwave. Mit seinem Projekt Italo Connection gemeinsam mit Paolo Gossetti hat er auch vor 7 Jahren schon unser Italo-Disco-Radio online eröffnet und er wird auch dabei sein am 28. November in Chemnitz im Kraftverkehr beim großen Italo-Disco-Festival. Infos dazu gibt es bei uns online und natürlich auch den Ticketlink dazu. Aber hier ist er jetzt mit seiner 85er Nummer The Years.
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1: Heute am 31. Juli, da schauen wir die Top 10 der deutschen Verkaufscharts im Jahr 1988. Als höchster Neuzugang finden wir den Berliner DJ und Produzenten Tolga Flim Flam Balkan mit The Best of Joint Mix.

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1: Sonnig und ziemlich heiß ist es jetzt am Abend. Später ziehen mehr Wolken auf und ab und zu kann es ein paar Tropfen geben. Gewitter sind eher die Ausnahme. In der Nacht kann dann auch mal gewittriger Regen dabei sein. Die Tiefstwerte liegen um 18 Grad. Morgen wird's unbeständig mit Regen und vereinzelten kräftigen Gewittern. Am Sonntag dann wieder viel Sonne und trocken bei 27 bis 33 Grad.
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1: Auf der A9 Nürnberg-München Vorsicht, in Höhe Eching sind Leute auf der Autobahn. Auf der A92 München-Deggendorf zwischen Altdorf und Landshut Nord ist in beiden Richtungen eine ungesicherte Unfallstelle und es sind auch Leute auf der Straße. Die A3 Nürnberg Richtung Passau ist zwischen Nittendorf und Sinzing nach einem Unfall gesperrt. In Augsburg ist die Derchinger Straße zwischen am Mittleren Moos und der Pöttmeser Straße wegen herabgestürzter Gebäudeteile auf der Straße in beiden Richtungen gesperrt. Und es staut sich auf der A6 Heilbronn Richtung Nürnberg zwischen Feuchtwang Nord und der Raststätte Frankenhöhe Süd auf 4 Kilometern.
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Olli Johnson auf 80s, 80s, Madonna wartet auch schon, aber jetzt dazwischen Musik aus unserem Alternative Radio online und in der App für den typischen Indie-Rock'n'Pop-Sound der 80er. Hier sind es Myths.

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1: Im Studio Nanju Kuhlmann. Nach dem Massenandrang auf die spanische Exklave Ceuta sind viele Geflüchtete nach Marokko zurückgekehrt. Gut 60.000 Menschen waren in den letzten Tagen nach Ceuta gekommen. Über 48.000 sind schon wieder ausgereist. Als Reaktion will Bundesinnenminister Dobrindt die Grenzkontrollen verlängern. FIFA-Boss Infantino steht vor einer Riesenschlappe. Er hat keine Mehrheit für seine Idee, die WM teilweise an Investoren zu verkaufen. Nach der europäischen UEFA und den Nord- und Mittelamerikanern lehnt nun auch der asiatische Verband das Ganze ab. Eine Woche nach dem Anschlag in Berlin steht in Hamburg morgen der nächste große CSD bevor. Eine 250.000 Menschen wird erwartet, viele mit einer Jetzt-erst-recht-Einstellung, so die Veranstalter. Die Polizei hat die Sicherheitsvorkehrungen nochmal deutlich erhöht. In Bulgarien hat der Donautiefststand jetzt die Überreste eines Mammuts freigelegt. Fachleute identifizieren die Knochen als Unterkiefer, Stoßzähne und weitere Überreste eines Wollhaar-Mammuts. Die Experten vermuten, dass noch große Teile des Skeletts im Sand verborgen sind.
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2: Sonnig und ziemlich heiß ist es jetzt am Abend. Später ziehen mehr Wolken auf und ab und zu kann es ein paar Tropfen geben. Gewitter sind eher die Ausnahme. In der Nacht kann dann auch mal gewittriger Regen dabei sein. Die Tiefstwerte liegen um 18 Grad. Morgen wird's unbeständig mit Regen und vereinzelten kräftigen Gewittern. Am Sonntag dann wieder viel Sonne und trocken bei 27 bis 33 Grad.
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1: Steve Norman von Spandau Ballet über Falco. Rock Me Amadeus.
2: Edis Falco.
3: Falco kam damals völlig überraschend. So ein Typ im barocken Outfit, dazu elektronische Musik, das hatte vorher niemand so gesehen oder gehört. Rock Me Amadeus, das war mutig, eigenständig und absolut zeitgemäß. Leider ist Falco viel zu früh gegangen, aber dieser Song, der bleibt einzigartig.
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1: Sonnig und ziemlich heiß ist es jetzt am Abend. Später ziehen mehr Wolken auf und ab und zu kann es ein paar Tropfen geben. Gewitter sind eher die Ausnahme. In der Nacht kann dann auch mal gewittriger Regen dabei sein. Die Tiefstwerte liegen um 18 Grad. Morgen wird's unbeständig mit Regen und vereinzelten kräftigen Gewittern. Am Sonntag dann wieder viel Sonne und trocken bei 27 bis 33 Grad.

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1: Im Studio Nanju Kuhlmann. Immer mehr Geflüchtete kehren von der spanischen Exklave Ceuta aus nach Marokko zurück. Fast 60.000 Menschen waren in den letzten Tagen nach Ceuta gekommen. Fast zwei Drittel sind aber schon wieder ausgereist, heißt es von den spanischen Behörden. FIFA-Boss Infantino kann seine Investorenpläne wohl in die Tonne kicken. Nach den Europäern sowie den Nord- und Mittelamerikanern sagt auch der asiatische Verband nein. Damit steht eine stabile Mehrheit gegen Infantinos Idee, Teile der WM an Investoren zu verkaufen. Verbraucher in der EU haben seit heute ein Recht auf Reparatur. Es gilt für kaputte Elektrogeräte wie Waschmaschinen, Fernseher oder Smartphones. Hersteller müssen Ersatzteile bereitstellen und Geräte kostenlos oder zu einem angemessenen Preis reparieren. Was als angemessen gilt, ist nicht klar festgelegt. Die Waldbrandsituation in Europa bleibt angespannt. Während die Feuerwehren in Spanien und Frankreich die Flammen im Griff haben, breiten sich die Brände in der Türkei und Griechenland aus. Nicht nur Südeuropa ist betroffen, auch in Großbritannien sind hunderte Hektar Land durch Feuer zerstört worden.
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2: Viele Wolken gibt es am Abend und in der Nacht. Dazu kann es zeitweise gewitterig regnen, vereinzelt auch mit Starkregen und kleinem Hagel. Die Tiefstwerte liegen um 18 Grad. Morgen wird's wechselhaft mit vielen Wolken und immer wieder Schauern. Dazu sind auch einzelne kräftige Gewitter drin bei 23 bis 29 Grad. Am Sonntag kommt dann wieder mehr Sonne durch und es bleibt trocken bei 27 bis 33 Grad.
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0: 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Joan Jett and the Blackhearts, I Love Rock'n'Roll.
1: Ja, manchmal braucht es einfach mehrere Anläufe für den Erfolg. I Love Rock'n'Roll scheiterte so oft, dass es eigentlich ein Wunder brauchte. Ja, oder eine Frau wie Joan Jett, um aus dem Song einen Welthit zu machen. 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
1: Viele Wolken gibt es am Abend und in der Nacht. Dazu kann es zeitweise gewitterig regnen. Vereinzelt auch mit Starkregen und kleinem Hagel. Die Tiefstwerte liegen um 18 Grad. Morgen wird's wechselhaft mit vielen Wolken und immer wieder Schauern. Dazu sind auch einzelne kräftige Gewitter drin bei 23 bis 29 Grad. Am Sonntag kommt dann wieder mehr Sonne durch und es bleibt trocken bei 27 bis 33 Grad.

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0: Leber. Immer mehr Geflüchtete kehren von der spanischen Exklave Ceuta nach Marokko zurück. Fast 60.000 Menschen waren in den letzten Tagen nach Ceuta gekommen. Mehr als 48.000 sind aber schon wieder ausgereist, heißt es von den spanischen Behörden. Waschmaschine kaputt, Smartphone defekt oder Fernseher streikt? Ab sofort gilt europaweit das Recht auf Reparatur. Hersteller müssen solche Geräte kostenlos oder zu einem angemessenen Preis reparieren. Außerdem müssen passende Ersatzteile verfügbar sein. Viele Handwerker von morgen starten kommende Woche in ihre Ausbildung. Der Zentralverband des Deutschen Handwerks zählte allein im ersten Halbjahr 5% mehr Azubi-Verträge als im Vorjahr. 20.000 Plätze sind aber noch frei. Kurzentschlossene können sich noch bewerben, sagte uns ZDH-Geschäftsführer Pilage. FIFA-Boss Infantino kann seine WM-Pläne begraben. Nach Europa sowie Nord- und Mittelamerika hat jetzt der asiatische Verband sein Nein bekräftigt. Damit stellt sich eine Mehrheit gegen den FIFA-Boss. Der wollte eigentlich Teile der WM an private Investoren verkaufen, um noch mehr Geld einzunehmen.
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2: Viele Wolken gibt es am Abend und in der Nacht. Dazu kann es zeitweise gewittrig regnen. Vereinzelt auch mit Starkregen und kleinem Hagel. Die Tiefstwerte liegen um 18 Grad. Morgen wird's wechselhaft mit vielen Wolken und immer wieder Schauern. Dazu sind auch einzelne kräftige Gewitter drin bei 23 bis 29 Grad. Am Sonntag kommt dann wieder mehr Sonne durch und es bleibt trocken bei 27 bis 33 Grad.
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0: Diese Band war die Blaupause für unseren eigenen Erfolg. Dirk Darmstädter von den Jeremy Days über The Cure, Lullaby.
1: Cure, natürlich ganz, ganz wichtige Gruppe, auch gerade in den 80er Jahren, auch wenn man sich hier einen ganzen Werdegang anschaut von einer wirklich New Wave Band zu einer Full-Fledged Pop-Wahnsinnstruppe. Wir haben damals als Jeremy Days immer geguckt, welche Techniker und welche Produzenten haben mit The Cure gearbeitet, weil mit denen würden wir auch ganz gerne arbeiten. Großartige Songs, tolle Band und hier kommt eines ihrer schönsten Stücke.

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1: Viele Wolken gibt es am Abend und in der Nacht. Dazu kann es zeitweise gewitterig regnen. Vereinzelt auch mit Starkregen und kleinem Hagel. Die Tiefstwerte liegen um 18 Grad. Morgen wird's wechselhaft mit vielen Wolken und immer wieder Schauern. Dazu sind auch einzelne kräftige Gewitter drin bei 23 bis 29 Grad. Am Sonntag kommt dann wieder mehr Sonne durch und es bleibt trocken bei 27 bis 33 Grad.

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1: Im Studio Gisa Weber. Nach dem Massenandrang auf die spanische Exklave Ceuta sind viele Geflüchtete nach Marokko zurückgekehrt. Gut 60.000 Menschen waren in den letzten Tagen nach Ceuta gekommen. Über 48.000 sind schon wieder ausgereist. Als Reaktion will Bundesinnenminister Dobrindt die Grenzkontrollen verlängern. Verbraucher in der EU haben ab sofort ein Recht auf Reparatur. Es gilt für kaputte Elektrogeräte wie Waschmaschinen, Fernseher oder Smartphones. Hersteller müssen Ersatzteile bereitstellen und Geräte kostenlos oder zu einem angemessenen Preis reparieren. Was als angemessen gilt, ist nicht klar festgelegt. Kommende Woche starten viele in ihre Ausbildung. Das Handwerk boomt wieder. So viele Verträge wie im ersten Halbjahr gab es seit 2018 nicht mehr, sagte man uns beim Zentralverband des Deutschen Handwerks. Im Trend liegen unter anderem Berufe, die zur Energiewende beitragen, wie Anlagenmechaniker. FIFA-Boss Infantino steht vor einer Riesenschlappe. Er hat keine Mehrheit für seine Idee, die WM teilweise an Investoren zu verkaufen. Nach der europäischen UEFA und den Nord- und Mittelamerikanern lehnt nun auch der asiatische Verband das Ganze ab.
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2: Viele Wolken gibt es am Abend und in der Nacht. Dazu kann es zeitweise gewitterig regnen. Vereinzelt auch mit Starkregen und kleinem Hagel. Die Tiefstwerte liegen um 18 Grad. Morgen wird's wechselhaft mit vielen Wolken und immer wieder Schauern. Dazu sind auch einzelne kräftige Gewitter drin bei 23 bis 29 Grad. Am Sonntag kommt dann wieder mehr Sonne durch und es bleibt trocken bei 27 bis 33 Grad.
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0: 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Rockwell, Somebody is Watching Me.
1: Es Rockwell nur geschafft, dass Michael Jackson den Refrain von Somebody's Watching Me singt. Tja, Rockwell kannte Michael schon aus Kindheitstagen und seine Schwester war mit Michaels Bruder Jermaine verheiratet. Wegen dieser Connection durfte Rockwell sein Lied Michael Jackson vorspielen. Ja, und er fand den Song so gut, dass Rockwell Michael fragte, ob er nicht mitsingen will. Und Jackson sagte spontan zu.
2: Hey,

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1: Viele Wolken gibt es am Abend und in der Nacht. Dazu kann es zeitweise gewittrig regnen. Vereinzelt auch mit Starkregen und kleinem Hagel. Die Tiefstwerte liegen um 18 Grad. Morgen wird's wechselhaft mit vielen Wolken und immer wieder Schauern. Dazu sind auch einzelne kräftige Gewitter drin bei 23 bis 29 Grad. Am Sonntag kommt dann wieder mehr Sonne durch und es bleibt trocken bei 27 bis 33 Grad.

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1: Im Studio Gisa Weber. Immer mehr Geflüchtete kehren von der spanischen Exklave Ceuta nach Marokko zurück. Fast 60.000 Menschen waren in den letzten Tagen nach Ceuta gekommen. Mehr als 48.000 sind aber schon wieder ausgereist, heißt es von den spanischen Behörden. Viele Handwerker von morgen starten kommende

0: Woche in ihrer Ausbildung. Der Zentralverband des Deutschen Handwerks zählte allein im ersten Halbjahr 5% mehr Azubi-Verträge als im Vorjahr. 20.000 Plätze sind aber noch frei. Kurzentschlossene können sich noch bewerben, sagte uns ZDH-Geschäftsführer Pilage. In Deutschland sind mal wieder mehr als 3 Millionen Menschen arbeitslos. Im Juli kamen rund 71.000 dazu. Die Agentur für Arbeit hat den Anstieg erwartet. Viele haben ihre Ausbildung abgeschlossen. Außerdem haben Firmen weniger Menschen eingestellt. FIFA-Boss Infantino kann seine Investorenpläne wohl in die Tonne kicken. Nach den Europäern sowie den Nord- und Mittelamerikanern sagt auch der asiatische Verband Nein. Damit steht eine stabile Mehrheit gegen Infantinos Idee, Teile der WM an Investoren zu verkaufen.
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2: Viele Wolken gibt es am Abend und in der Nacht. Dazu kann es zeitweise gewittrig regnen, vereinzelt auch mit Starkregen und kleinem Hagel. Die Tiefstwerte liegen um 18 Grad. Morgen wird's wechselhaft mit vielen Wolken und immer wieder Schauern. Dazu sind auch einzelne kräftige Gewitter drin bei 23 bis 29 Grad. Am Sonntag kommt dann wieder mehr Sonne durch und es bleibt trocken bei 27 bis 33 Grad.
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0: 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Patrick Swayze, She's Like the Wind. She's Like the
1: Wind. Der Song passt wirklich perfekt zu Dirty Dancing, gar keine Frage. Aber Patrick Swayze hatte das Lied schon viele Jahre vor dem Film geschrieben, für seine Frau Lisa. Die beiden lernen sich als Teenager in der Tanzschule von Patricks Mama kennen. 1975 heirateten sie und Lisa Swayze bleibt bis zu Patricks Krebstod im September 2009 an seiner Seite.

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1: Viele Wolken gibt es gerade und meist bleibt es trocken dabei. Die Temperaturen liegen aktuell bei 17 bis 13 Grad. Tagsüber geht's erst freundlich los, dann kommen am Vormittag und um die Mittagszeit mehr Wolken rein mit Regenschauern. Vereinzelt sind auch kräftige Gewitter dabei. Später lockert's wieder auf, dazu maximal 23 bis 29 Grad.

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1: Im Studio Gisa Weber. Nach dem Massenandrang auf die spanische Exklave Ceuta sind viele Geflüchtete nach Marokko zurückgekehrt. Gut 60.000 Menschen waren in den letzten Tagen nach Ceuta gekommen. Über 48.000 sind schon wieder ausgereist. Als Reaktion will Bundesinnenminister Dobrindt die Grenzkontrollen verlängern. Waschmaschine kaputt, Smartphone defekt oder Fernseher streikt? Ab sofort gilt europaweit das Recht auf Reparatur. Hersteller müssen solche Geräte kostenlos oder zu einem angemessenen Preis reparieren. Außerdem müssen passende Ersatzteile verfügbar sein. Auch der Sozialverband VdK fordert von der Koalition bessere Rentenpläne. Die Pläne, die abschlagsfreie Rente nach 45 Jahren abzuschaffen, stießen Menschen vor den Kopf, so Präsidentin Bentele in der Rheinischen Post. Auch drei CDU-Ministerpräsidenten haben bereits gefordert, auf die Abschaffung zu verzichten. FIFA-Boss Infantino kann seine WM-Pläne begraben. Nach Europa sowie Nord- und Mittelamerika hat jetzt der asiatische Verband sein Nein bekräftigt. Damit stellt sich eine Mehrheit gegen den FIFA-Boss. Der wollte eigentlich Teile der WM an private Investoren verkaufen, um noch mehr Geld einzunehmen.
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2: Viele Wolken gibt es gerade und meist bleibt es trocken dabei. Die Temperaturen liegen aktuell bei 17 bis 13 Grad. Tagsüber geht's erst freundlich los, dann kommen am Vormittag und um die Mittagszeit mehr Wolken rein mit Regenschauern. Vereinzelt sind auch kräftige Gewitter dabei. Später lockert's wieder auf, dazu maximal 23 bis 29 Grad.
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0: so viel Leichtigkeit, Eingängigkeit und Einfachheit muss man sich auch erstmal trauen. Gefällt mir. Thomas Anders von Modern Talking über Wham. Wake me up before you go go.
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2: Wham waren, ja, war ja auch ein Duo, erfolgreiches Duo in den 80ern. Auch so gute Laune. Und ich war großer Wham-Fan und später auch von George Michael. Und das waren ja so die Anfänge von Wham, die ich damals so auch mitverfolgt habe. Das war so ein bisschen kurz vor Modern Talking war das. Ne? Also es war auch irgendwie, wo ich dachte, wow, so kann man auch Musik machen. Und ich hätte das an nie Engländern gegeben, weil es für mich gar nicht so britisch klang.

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1: Viele Wolken gibt es gerade und meist bleibt es trocken dabei. Die Temperaturen liegen aktuell bei 17 bis 13 Grad. Tagsüber geht's erst freundlich los, dann kommen am Vormittag und um die Mittagszeit mehr Wolken rein mit Regenschauern. Vereinzelt sind auch kräftige Gewitter dabei. Später lockert's wieder auf, dazu maximal 23 bis 29 Grad.

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1: Im Studio Gisa Weber. Die Ankunft zehntausender Migranten in Ceuta hat in Europa eine erneute Diskussion über Grenzkontrollen entfacht. Innenminister Dobrindt fordert Spanien auf, die europäische Außengrenze sicher zu schützen. Italien setzt das Schengen-Abkommen mit Spanien vorerst aus und Frankreich verschärft seine Kontrollen an der Grenze zum Nachbarland. Verbraucher in der EU haben ab sofort ein Recht auf Reparatur. Es gilt für kaputte Elektrogeräte wie Waschmaschinen, Fernseher oder Smartphones. Hersteller müssen Ersatzteile bereitstellen und Geräte kostenlos oder zu einem angemessenen Preis reparieren. Was als angemessen gilt, ist nicht klar festgelegt. Die Rentenpläne der Koalition bekommen Gegenwind vom Sozialverband VdK. Nach 45 Beitragsjahren müsse der Ruhestand ohne Abschläge bleiben, so VdK-Präsidentin Bentele in der Rheinischen Post. Auch mehrere Ostministerpräsidenten haben sich bereits gegen das geplante Aus der abschlagsfreien Rente gestellt. FIFA-Boss Infantino steht vor einer Riesenschlappe. Er hat keine Mehrheit für seine Idee, die WM teilweise an Investoren zu verkaufen. Nach der europäischen UEFA und den Nord- und Mittelamerikanern lehnt nun auch der asiatische Verband das Ganze ab.
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2: Viele Wolken gibt es gerade und meist bleibt es trocken dabei. Die Temperaturen liegen aktuell bei 17 bis 13 Grad. Tagsüber geht's erst freundlich los, dann kommen am Vormittag und um die Mittagszeit mehr Wolken rein mit Regenschauern. Vereinzelt sind auch kräftige Gewitter dabei. Später lockert's wieder auf.